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1: Es ist 2.
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1: Es ist 3.
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1: Es ist 4 Uhr.
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1: Es ist 17:30.
2: Ich bin Tina Golatrella. Guten Morgen.
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2: Ein Umzug vom Fußballstadion auf den Rathausplatz und Freinacht. Der Aufsteiger FC Thun hat gestern seinen ersten Meistertitel in der 128-jährigen Clubgeschichte gefeiert.
3: Es ist wirklich 128 Jahre zusammenstehen und dann auf einen Club platzt alles aus. Es ist unglaublich, ich liebe alles, wirklich.
2: Das sagte ein Fan zu Tele Bern. Der Meistertitel stand gestern Nachmittag um Punkt 15.53 Uhr fest. Weil St. Gallen gegen Sion 0:3 verlor, konnten die Berner Oberländer nicht mehr vom Platz 1 verdrängt werden. Auf einem kleinen Kreuzfahrtschiff im Atlantik sind drei Menschen mutmaßlich am Hantavirus gestorben. Weitere drei Personen seien infiziert, teilte die WHO auf der Plattform X mit. Das Hantavirus kann zu Fieber und Nierenversagen führen. Es wird durch den Kontakt mit den Ausscheidungen von Nagetieren übertragen, entweder durch Bisse oder aufgewirbelten Staub. Der Videospielhändler GameStop will die Online-Handelsplattform eBay übernehmen. Das Angebot ist rund 56 Milliarden Dollar schwer in Form von Bargeld und Aktien. Das sagte GameStop-Chef Ryan Cohen dem Wall Street Journal. Ziel sei es, mit eBay einen stärkeren Konkurrenten für Amazon aufzubauen.
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2: Inter Mailand ist zum 21. Mal italienischer Fußballmeister. Inter Mailand gewinnt in der 35. Runde der Serie A zu Hause gegen Parma 2:0. Zum Meisterteam gehören mit Jan Sommer und Manuel Akanji auch zwei Schweizer.
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2: Es gibt zurzeit keine Meldungen im Sendegebiet. Kommt gut und sicher ans Ziel.
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2: Es ist wechselnd bewölkt mit sonnigen Abschnitten. Im Osten gibt es am meisten Sonne. Die Temperaturen liegen am Morgen bei 10 und am Nachmittag bei 21 Grad. Im Bündnerland kann es wegen dem Föhn sogar 25 Grad geben.

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1: Schön startet ihr mit uns rein, heute am Morgen.
2: Wir haben für euch die besten Hits parat, zu denen, die ihr schon im Bad so ein bisschen mitsingen könnt.
1: In dem Sinne, los geht's, guten Morgen.
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0: Hey, guten Morgen zusammen hier auf Radio 32. Wow, was für ein Wochenende, so tolles Wetter.
1: Und viel Sonne, die wir haben genossen. Und vielleicht schmeckt eure Haut auch noch ein bisschen nach Sonnencreme. Oder ihr habt gerade noch ein Schokofleckchen entdeckt auf dem Shirt vom Glassenschlecken.
0: Hey, ja, wunderbar war es halt gewesen, das Wochenende. Und jetzt gehen wir zusammen in die neue Woche rein. Schönen Morgen hier mit uns.

0: Ganz einen schönen Montagmorgen. Gut aufstehen mit uns, mit der Radio 32 Morgenshow, mit ganz viel Sound aus den 80er und 90er, um euch hier wecken. Schön sind wir mit dabei. Der Alicia Keys. Ich bin auch mit dem wunderbaren Song mit Girl on Fire aus dem 2012. Das alles nach dem News Update. Jetzt ist es 6 Uhr.
1: Ich bin Mary Milanovic. Guten Morgen.
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3: Eine Allianz von Kinder- und Jugendorganisationen hat vor der Annahme der Keine 10 Millionen Schweiz-Initiative gewarnt. Die Vorlage gefährde die Kinderrechte und könnte zur Kündigung der UNO-Kinderrechtskonvention führen. Solche Maßnahmen würden Kinder von ihren Eltern trennen oder sie in unsicheren Verhältnissen zurücklassen, heißt es. Abgestimmt wird am 14. Juni. Die Telekom-Anbieter Swisscom, Sunrise und Salt streiten sich laut Tamedia um die Regeln für die Versteigerung von Lizenzen. Es steht der Vorwurf im Raum, dass die bundesnahe Swisscom bei der Versteigerung bevorteilt werde. Swisscom weist dies entschieden zurück. Die Lizenzen für Frequenzen werden Anfang des nächsten Jahres versteigert.
2: Sport.
3: Ein Umzug vom Stadion auf den Rathausplatz und Freinacht. Der Aufsteiger FC Thun hat gestern seinen ersten Schweizer Meistertitel in der 128-jährigen Clubgeschichte gefeiert. Fans seien begeistert und überglücklich, berichtet Tele Bern.
4: Es ist wirklich 128 Jahre zusammenstehen und dann auf einen Klub platzt alles aus. Es ist unglaublich, ich liebe alles, wirklich.
3: Der Schweizer Meistertitel stand gestern Nachmittag um Punkt 15.53 Uhr fest. Weil St. Gallen gegen Sion 0:3 verlor, konnten die Berner Oberländer nicht mehr vom Platz 1 verdrängt werden. Die Schweizer Eishockey-Nationalmannschaft hat im dritten Spiel der Euro-Hockey-Tour in Tschechien den ersten Sieg gefeiert. Das Team von Trainer Jan Gadieu gewann mit 1:0 nach Penaltyschießen. Weiter geht es für die Nationalmannschaft am Donnerstag in Schweden.
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0: Im Moment kommen wir ohne Stau und Störungen durchs Mittelland.
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5: Der Tag heute bringt unseren Mix aus Sonne und Wolken. Es könnte sein, dass es zum Teil noch ein paar Regentropfen gibt. Die Temperaturen die mögen heute auf 21 Grad.

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1: Gratulationen gehen raus Richtung Berner Oberland. Jetzt ist es wirklich amtlich.
2: Ja, der FC Thun hat es geschafft, Aufsteiger geworden. Und er in diesem Jahr jetzt gerade Schweizer Meister zum ersten Mal in der Clubgeschichte.
1: Ich wollte jetzt nicht sagen, für die Liga ist jetzt das nicht unbedingt so ein gutes Zeugnis. Aber für Thuner umso schöner. Gratulieren. Ja.
2: Können Sie noch ein bisschen feiern dort?
1: Ich glaube, Sie sind noch dran. Ja, ich kann es mir gut vorstellen.
2: Die Party wird auch noch tagelang.
1: Ihnen muss man auch einmal mal gute Nacht sagen, ja. Statt guten Morgen. Schönen Start euch.
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0: Ganz einen guten Morgen zusammen und einen schönen Start heute in die neue Woche am Montag.
1: Hier auf dem 32 mit einem Thema, wo wichtig ist, dass man Acht darauf gibt.
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0: Gerade jetzt gegen Frühling, wo die Sonne wieder viel scheint, denkt man an man selber wieder ein bisschen mehr dran, weil man sich auch häufiger eingrämt, auch gegen Hautkrebs.
1: Eine Krankheit, die häufiger verbreitet ist, als man vielleicht denkt, erklärt uns der Dr. Christoph Schänzle.
3: Das ist zunehmend wird es mehr. Warum das so ist, ist nicht ganz geklärt. Der weiße Hautkrebs ist sehr, sehr häufig. Vor allem die sogenannten Basaliome. Das sind aber nur halb bösartige Tumoren, also die metastasieren nur ganz, ganz, ganz selten mal. Ja. Aber da kann man etwa sagen, auf 100.000 Einwohner hat man im Jahr so 200 Neuerkrankungen.
1: Und eben darum schützen ist da ganz wichtig.
3: Gut, also sicherlich ganz wichtig ist, von jungen Jahren an, eigentlich von der Kindheit, das ist besonders wichtig, immer ein guter Sonnenschutz, gucken, dass man wenig Sonnenbrände bekommt. Sich während der Hochzeit der Sonne, also so von 12 bis 16 Uhr, nicht intensiv der Sonne natürlich aussetzen, im Schatten aufhalten.
0: So, Tipps vom Chefarzt zum ganz wichtigen Thema, wo heute bei uns im Fokus steht, zu Hautkrebs.
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0: 20 ab 6. Guten Morgen, Midland. Hey, jetzt ist es tatsächlich soweit. Der FC Thun, der ist Schweizer Fußballmeister.
1: Ja, jetzt ist es also wirklich amtlich. Thun ist gestern oben auf dem Sofa Meister geworden, weil St. Gallen nicht gewonnen hat. Gegen Sion feiert man im Berner Oberland jetzt die grosse Sensation und der erste Meistertitel als Aufsteiger zum Meister. Wow.
2: Ich bin völlig überwältigt von dem Gefühl. Ich habe ein bisschen gerannt, man sieht es auch. Ja, wahnsinnige Freude einfach. Für die Region, für alle Fans.
0: Ja, so Momente sind doch einfach schön. Und genau darum lieben wir alle in den Sporten so. Nehmen wir das Gefühl gerade mit in den Montagmorgen rein. Schließlich muss man sagen, scheint heute nicht nur im Berner Oberland Sonne. Hoffentlich verwünschen wir auch ein bisschen davon.
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0: Das ist euch Morgen da mit euch. Mit Radio 32 und den grössten 80er und 90er, die wir für euch parat haben. So für einen perfekten Start in die neue Woche hinein. Wo wir euch die grossen Jahrzehnte spielen und dann immer wieder mal etwas reinhauen, das etwas jünger ist. Imagine Dragons zum Beispiel. Auch für euch bereit nach dem News-Update, weil Schuggli ist ein halbes Sydney.
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0: Guten Morgen zusammen, schön sind wir hier auf Radio 32 jetzt am 6:30.
3: Ich bin Mary Milanovic. Guten Morgen.
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5: Eine Allianz von Kinder- und Jugendorganisationen hat vor der Annahme der Keine 10 Millionen Schweiz-Initiative gewarnt. Die Vorlage gefährde die Kinderrechte und könnte zur Kündigung der UNO-Kinderrechtskonvention führen. Solche Maßnahmen würden Kinder von ihren Eltern trennen oder sie in unsicheren Verhältnissen zurücklassen, heißt es. Abgestimmt wird am 14. Juni. Die Telekom-Anbieter Swisscom, Sunrise und Salt streiten sich laut Tamedia um die Regeln für die Versteigerung von Lizenzen. Es steht der Vorwurf im Raum, dass die bundesnahe Swisscom bei der Versteigerung bevorteilt werde. Swisscom weist dies entschieden zurück. Die Lizenzen für Frequenzen werden Anfang des nächsten Jahres versteigert.
4: Sport.
5: Ein Umzug vom Stadion auf den Rathausplatz und Freinacht. Der Aufsteiger FC Thun hat gestern seinen ersten Schweizer Meistertitel in der 128-jährigen Clubgeschichte gefeiert. Fans sind begeistert und überglücklich, berichtet Tele Bern.
6: Es ist wirklich 128 Jahre zusammenstehen und dann auf einen Klubplatz alles raus. Es ist unglaublich, ich liebe alles, wirklich.
5: Der Schweizer Meistertitel stand gestern Nachmittag um 15.53 Uhr fest. Weil St. Gallen gegen Sion 0:3 verlor, konnten die Berner Oberländer nicht mehr vom Platz 1 verdrängt werden. Die Schweizer Eishockey-Nationalmannschaft hat im dritten Spiel der Euro-Hockey-Tour in Tschechien den ersten Sieg gefeiert. Das Team von Trainer Jan Kadieu gewann mit 1:0 nach Penaltyschießen. Weiter geht es für die Nationalmannschaft am Donnerstag in Schweden.
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0: A1 Zürich Richtung Bern. Zwischen der Raststätte Gunsgen Nord und Wangen an der Aare, da stocken es gerade bei euch. Und auf der anderen Seite Richtung Zürich, aber auch Aarau Ost verlieren auch etwa eine Viertelstunde gerade.
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7: Der Montag heute, der bringt einen Mix aus Sonne und auch eine Wolke. Dann kann es auch sein, dass es im Verlauf des Tages vielleicht noch ein paar Regentropfen gibt. Es ist aber meistens trocken bei Temperaturen von rund 21 Grad.

0: Jetzt ist 20 vor 7. Guten Morgen, schönen Start auf Radio 32. In dieser Woche, wo wir an beruflichen Zukunft von euch Kids fühlen, das ist unser grosses Thema zusammen mit euch.
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2: Die Lehre abgeschlossen und was jetzt? Die Frage stellen sich viele Lehrabgängerinnen und Lehrabgänger. Eine Option, sich auf einen anderen Job zu bewerben. Doch viele hängen vielleicht anschliessend noch die BM2 an. Und da berichtet jetzt Michelle Sutter.
3: Berufsmaturität 2 ist eine Zusatzausbildung, welche auf die abgeschlossene Lehre aufbaut. Die 21-jährige Absolventin Julia Nielsen aus Günzberg erzählt, wieso sie sich für die BM2 entschieden hat.
4: Ich habe eigentlich schon lange gemerkt, dass ich irgendwie noch so ein bisschen mich möchte weiterbilden möchte und habe mich nachher immer schon dafür interessiert, dass ich an einer Fachhochschule studieren kann. Und das ist halt eigentlich nur möglich durch die Berufsmatur und darum habe ich mich für das entschieden.
3: Sich wieder ins tägliche Schulleben einzufinden, kann eine rechte Herausforderung sein. Die Selbstorganisation spielt dabei eine ganz grosse Rolle.
4: Sicher die Fächer eben Französisch, die ich lange nicht mehr hatte, und auch Mathematik, wo ich merke, dass ich wirklich selbstdiszipliniert das Zeug muss nochmal auffrischen.
3: Viele Schüler haben nebst dem intensiven Schulalltag noch Verpflichtungen oder einen Nebenjob.
4: Am Wochenende meistens nehme ich mir wirklich bewusst Zeit, wo ich auch meine Lernsachen komplett auf die Seite lege. Dann mache ich entweder etwas mit meinen Freunden oder mit meiner Familie. Arbeiten nebenbei ist mega schwierig. Also zum Beispiel ich gehe einfach so zweimal im Monat hüten und mit dem verdiene ich noch ein bisschen etwas. Oder wir haben auch solche Klasse, die am Wochenende in einem Restaurant aushelfen. Das ist schon möglich.
3: Trotzdem profitiert man sehr stark. BM2 erweitert den Horizont und öffnet neue Wege.
4: Ja, also durch das, dass ich sehr gerne so Finanzen und Rechnungswesen, das Fach und Wirtschaft, und interessiere mich auch so für die Bank. Ja, und jetzt habe ich die Möglichkeit, auf der Raiffeisenbank ein BM-Praktikum anzufangen.
3: Einfach anmelden und machen, wenn die Berufsmatur eine Option für dich oder eure Kinder wäre.
0: Alle Beiträge zur Berufsbildung zum Hören und zum Beispiel mit euren Kids nochmal nachhören, die vielleicht gerade eine Lehre am Suchen sind, könnt ihr machen, easy über unsere Radio 32 App, haben wir uns an euch alles online gestellt.
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0: Weather Girls am 10 vor 7. Guten Morgen auf Radio 32. Schönen Montag zusammen.
1: Ich hoffe, ihr habt das Wochenende so richtig können geniessen mit dem wunderschönen sonnigen Wetter. Ein bisschen frischer Luft und vielleicht dem einen oder anderen Klasse schon.
0: Ja, da sind schon ein bisschen Sommergefühle aufgekommen.
2: Super.
3: Perfekt.
4: Schön, Hammer. Vor allem, wenn man frei hat.
5: Das ist mega schön und ein Fakt.
0: Ja, und jetzt zack, schon wieder am Montag, aber hey, wir nehmen einfach das gute Gefühl doch mit in die neue Woche. Ein bisschen Sonne im Herz und vielleicht noch ein Lächeln vom Wochenende.
1: Und egal, was näher ansteht, wir wünschen euch einen super guten Start, viel Energie und eine gute Portion Motivation.

0: Das ist euch morgen am Montag. Eure Mix haben wir für euch bereit. Viel 80er, 90er und dann immer wieder mal einen aktuellen Song. Wie der von Benson Boone. In der nächsten halben Stunde. Guten Morgen zusammen.
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0: Jetzt ist es Punkt 7 und das ist das Update für euch.
3: Ich bin Mary Milanovic. Guten Morgen.
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4: Eine Allianz von Kinder- und Jugendorganisationen hat vor der Annahme der Keine 10 Millionen Schweiz-Initiative gewarnt. Die Vorlage gefährde die Kinderrechte und könnte zur Kündigung der UNO-Kinderrechtskonvention führen. Solche Maßnahmen würden Kinder von ihren Eltern trennen oder sie in unsicheren Verhältnissen zurücklassen, heißt es. Abgestimmt wird am 14. Juni. Die Telekom-Anbieter Swisscom, Sunrise und Salt streiten sich laut Tamedia um die Regeln für die Versteigerung von Lizenzen. Es steht der Vorwurf im Raum, dass die bundesnahe Swisscom bei der Versteigerung bevorteilt werde. Swisscom weist dies entschieden zurück. Die Lizenzen für Frequenzen werden Anfang des nächsten Jahres versteigert.
1: Sport.
4: Ein Umzug vom Stadion auf den Rathausplatz und Freinacht. Der Aufsteiger FC Thun hat gestern seinen ersten Schweizer Meistertitel in der 128-jährigen Clubgeschichte gefeiert. Fans zeigten sich begeistert und überglücklich, berichtet Tele Bern.
5: Wirklich liebe der FC Thun, es ist der grösste, geilste Club der ganzen Welt.
4: Der Schweizer Meistertitel stand gestern Nachmittag um Punkt 15.53 Uhr fest. Weil St. Gallen gegen Sion 0:3 verlor, konnten die Berner Oberländer nicht mehr vom Platz 1 verdrängt werden. Die Schweizer Eishockey-Nationalmannschaft hat im dritten Spiel der Euro-Hockey-Tour in Tschechien den ersten Sieg gefeiert. Das Team von Trainer Jan Gadieu gewann mit 1:0 nach Penaltyschießen. Weiter geht es für die Nationalmannschaft am Donnerstag in Schweden.
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0: Auf der A1 haben wir euch die Meldung, wenn ihr richtig Bern fahrt, zwischen Rotrist und Wangen an der Aare, staunt es immer mal wieder, sodass ihr etwa 20 Minuten verliert. Gleich sieht es auch auf der Gegenseite aus Richtung Zürich ab Aarau West. Und auf der A2 haben wir euch die Meldung zwischen der Egerkingen und der Verzweigung Herkingen. Wenn ihr hier Richtung A1, Richtung Bern unterwegs seid, auch hier staunt es, auch hier verliert ihr ein paar Minuten. Habt Geduld und dann hoffentlich eine gute Fahrt.
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6: Da heute ein Mix aus Sonne und Wolken. Der Tag durch könnte es zum Teil lokal und noch einen Regentropfen geben. Die Temperaturen die mögen auf rund 21 Grad.
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0: Gutes Aufstehen wünschen wir euch.
6: Guten Morgen.
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0: Jetzt ist es 10 ab 7. Startet's gut ins Mittelland in den Montag rein.
1: Und falls ihr am Morgen noch eine Brausetablette braucht, heute dann auch, weil ihr am Wochenende die Biertage seid gegangen.
0: Kater, ahoi, sagen wir da nur.
1: Und was machen wir da jetzt, dass es da vielleicht nicht zu fest brummt zum Start in die Woche?
2: Weniger saufen.
0: Ganz einfach, oder? Das hätten wir vorher vielleicht überlegen müssen.
3: Arbeiten. Einfach werken, einfach normal weiter tun. Geht tiptop.
1: Ja, und viel Wasser trinken und halt ein Kopfhörer-Tablettli mitnehmen.
4: Durchstehen, viel trinken. Das, was wir vorher nicht viel trinken, dann auch
0: nochmal. Egal, wie dir heute mit einem Kater oder eben ohne in die neue Woche rein startet, so nach dem Biertag. Wir hoffen, es geht dann heute. Und dir habt einen guten und nicht allzu strengen Montag.
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0: Ganz einen guten Morgen. Schön sind ihr hier am Montag auf dem 32. Und vielleicht habt ihr über das Wochenende ein bisschen Farbe im Gesicht bekommen von dieser vielen tollen Sonne.
1: Ja, wirklich schön ist es ja gesehen. Die Sonne hat es alles gegeben. Wir konnten es richtig geniessen. Aber natürlich mit der Sonne ist unsere Haut auch Gefahren ausgesetzt. Und um das kümmern wir uns heute mit euch.
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0: Eingrämen ist bei so schönem Wetter mega wichtig. Haben wir schon als Kind gelernt, oder? Geben auch gegen Hautkrebs natürlich. Da hat uns der Christoph Schänzli, Chefarzt vor Dermatologie, Venerologie, noch gerade ein paar Tipps parat.
3: Ganz wichtig ist natürlich die Sonnenschutzcreme. Die sind heute eigentlich alle sehr gut. Die haben im Regelfall auch alle UVA, UVB-Schutz. Aber die sind natürlich immer unter künstlichen Bedingungen aufgetragen. Und so dick haben sie es im richtigen Leben nie auf der Haut. Und dann schwitzt man natürlich, geht es ab, sodass man da eigentlich immer so ein bisschen in einer falschen Sicherheit ist. Wenn da 50 draufsteht, ist auch 50 drin. Aber real haben sie vielleicht dann nur 25 oder 30. Das heißt, sie müssen sich unbedingt mehrmals am Tag dann eincremen.
1: Und gerade jetzt gegen Sommer wieder wichtig, dass man sich auch bei der Sonne Reminders setzt und nicht vergisst, sich auch einzucremen und so sich auch zu schützen gegen Hautkrebs.
0: Mehr zur Prävention gegen Hautkrebs. Auch heute den ganzen Tag immer wieder hier bei uns auf Radio 32 und jetzt weiterhin einen guten und hoffentlich gesunden Start für euch in die neue Woche.
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0: ganz einen schönen Start. Mit diesen coolen Sounds aus den 80er und den 90er, die wir euch parat haben. So tönt sie die nächste halbe Stunde hier in der Radio 32 Morgenshow. 80er, 90er und immer wieder mal ein bisschen Jüngeres dazwischen. Alles das für euch parat, die ganze Palette zum Aufstehen.
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0: Halbe 8 hat es genau geschlagen. Das ist das Update dazu.
6: Ich bin Mary Milanovic. Guten Morgen.
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7: Eine Allianz von Kinder- und Jugendorganisationen hat vor der Annahme der Keine 10 Millionen Schweiz-Initiative gewarnt. Die Vorlage gefährde die Kinderrechte und könnte zur Kündigung der UNO-Kinderrechtskonvention führen. Solche Maßnahmen würden Kinder von ihren Eltern trennen oder sie in unsicheren Verhältnissen zurücklassen, heißt es. Abgestimmt wird am 14. Juni. Die Telekom-Anbieter Swisscom, Sunrise und Salt streiten sich laut Tamedia um die Regeln für die Versteigerung von Lizenzen. Es steht der Vorwurf im Raum, dass die bundesnahe Swisscom bei der Versteigerung bevorteilt werde. Swisscom weist dies entschieden zurück. Die Lizenzen für Frequenzen werden Anfang des nächsten Jahres versteigert. Ein Solothurner Mehrfachbetrüger muss mehr als 7 Jahre ins Gefängnis und rund 2000 Franken zahlen. Das Solothurner Obergericht hat die erstinstanzliche Strafe gegen den 43-jährigen Schweizer bestätigt. Laut der Solothurner Zeitung hatte der Mann über Jahre hinweg neu gegründeten Firmen gefälschte Rechnungen geschickt. Sie wirkten wie amtliche Rechnungen. Der Mann ergaunerte fast 900.000 Franken.
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7: Ein Umzug vom Stadion auf den Rathausplatz und Freinacht. Der Aufsteiger FC Thun hat gestern seinen ersten Schweizer Meistertitel in der 128-jährigen Clubgeschichte gefeiert. Fans zeigten sich begeistert und überglücklich, berichtet Tele Bern.
8: Wirklich liebe den FC Thun, es ist der grösste, geilste Club der ganzen Welt.
7: Der Schweizer Meistertitel stand gestern Nachmittag um Punkt 15.53 Uhr fest. Weil St. Gallen gegen Sion 0:3 verlor, konnten die Berner Oberländer nicht mehr vom Platz 1 verdrängt werden.
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0: Da stocken es bei euch auf der A1 Richtung Zürich ab Oftrigen bis zu der Verzweigung Bierfeld. Habt ihr etwa 20 Minuten länger auf der Gegenseite, wenn ihr Richtung Bern fahrt, ab Rotrisch bis Wangen an der Aare und nachher auch nochmal ab Kirchberg, wo es staut auf der A2. Darum braucht ihr auch länger Richtung A1 zwischen Egerkingen und der Verzweigung Herkingen. Verliert ihr auch ein paar Minuten gerade.
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9: Der Tag wird wechselhaft, mal ein bisschen mehr Wolken dazwischen und ein paar sonnige Abschnitte. Es könnte je nachdem auch ein bisschen regnen, aber eigentlich am meisten sollte es schon noch trocken bleiben bei Temperaturen von rund 21 Grad.
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0: Und jetzt wollen wir spielen und zwar genau mit euch.
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0: Und sind mit dabei nach den nächsten beiden Hits. Guten Morgen.
9: Morgen.
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0: Guten Morgen zusammen am Montag. Willkommen in der neuen Woche. Und vielleicht bedeutet die ja Glück für euch bei uns im Spiel.
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0: 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Nach der Samira Fuhrer von Hotwil. Guten Morgen.
2: Guten Morgen.
3: Guten Morgen.
0: Hey, du bist jetzt bei uns in der Runde und mit wem willst du dich bestreiten?
2: Mit Jasmin.
3: Gut, dann schicken wir Jasmin aus dem Studio raus und in dir gebe ich die 5 Begriffe auf die Ohren. Wir fangen gerade an mit dem ersten und das ist Geheimnis.
2: Verroten.
3: Und was kommt dir zu Skateboard in den Sinn?
2: Fahren
3: damit, genau. Was sagst du zu einer Kerze?
2: Ständer.
3: Und dann zum Vulkan?
2: Ausbruch,
3: ja. Und der letzte Begriff ist Schocki.
2: Tafel Schocki.
3: Gut, also. Dann winken wir die Jasmin zurück ins Studio und hoffen dann natürlich, ja, dass das da gut läuft.
0: Ich habe gerade an den Türfall angeschlagen.
3: Ja, da hoffe ich, hast du nicht zu fest verletzt. Das Spielen kannst du gleich, das Werk funktioniert.
0: Da sind wir.
3: Geheimnis? Ja.
0: Nicht verraten, also wenn man muss nicht verraten, wenn das Geheimnis in sich behalten.
3: Ja, hat sie gesagt, nicht verraten. Nachher Skateboards.
0: Fahren.
3: Gut. Das gibt schon mal 50 Franken für Samira. Nachher eine Kerze.
0: Anzünden. Wie?
3: Ständer, hat sie gesagt. Ein Kerzenständer. Gut, aber vielleicht gibt es jetzt noch ein bisschen Geld drauf bei einem Vulkan.
0: Vulkan für Lava. Lava,
3: ja. Ist es nicht. Ausbrechen, der Vulkan wird ausbrechen.
0: Ja, dann gibt es, ja.
3: Aber vielleicht Schocki.
0: Schocki, fein, Tafeln, Schocki, Tafeln.
3: Was nimmst du jetzt?
0: Eine Schokitafel, die fein ist zum Essen.
3: Gut, also. Wohl gut. So. Das sind 3 Richtige am Schluss auf 75 Franken für Samira.
0: Hey, cool.
2: Danke vielmals.
3: Gerne gesehen. Schönen Tag.
2: Danke, ebenfalls.
1: Tschüss. 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

0: Guten Morgen, Midland. Hey, jetzt ist es tatsächlich soweit. Der FC Thun, der ist Schweizer Fußballmeister.
1: Ja, jetzt ist es also wirklich amtlich. Thun ist gestern oben auf dem Sofa Meister geworden, weil St. Gallen nicht gewonnen hat. Gegen Sion feiert man im Berner Oberland jetzt die grosse Sensation und der erste Meistertitel als Aufsteiger zum Meister. Wow.
2: Ich bin völlig überwältigt von dem Gefühl. Ich habe ein bisschen gerannt, man sieht es auch. Ja, wahnsinnige Freude einfach. Für die Region, für alle Fans.
0: Ja, so Momente sind doch einfach schön. Und genau darum lieben wir alle in den Sport. So nehmen wir das Gefühl gerade mit in den Montagmorgen rein. Schliesslich muss man sagen, scheint heute nicht nur im Berner Oberland Sonne. Hoffentlich verwünschen wir auch ein bisschen davon.
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0: Radio 32. Mit den besten 80er und 90er da für euch zum Aufstehen. Haben wir die ganze Palette parat und mischen das immer wieder mit einem aktuellen, wie zum Beispiel aus Deutschland, Zoe Wiss mit Girls Like Us.
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0: Punkt 8 aus der Redaktion gibt es jetzt für euch das Update.
4: Ich bin Mary Milanovic. Guten Morgen.
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5: Zuwanderer sind wichtig für die Finanzierung der Sozialversicherungen. Das sagt Bundesrätin Elisabeth Bumschneider zum Tagesanzeiger. Die ausländische Bevölkerung zahle mehr in die AHV ein, als sie beziehe. Sie entlastet damit die Gesellschaft. Zudem hilft die Zuwanderung, den Wachstum der Krankenkassenprämie zu dämpfen, da Zuwanderer oft jünger sind und eine ältere Bevölkerung auch höhere Gesundheitskosten verursache. Ein Solothurner Mehrfachbetrüger muss mehr als 7 Jahre ins Gefängnis und rund 2000 Franken zahlen. Das Solothurner Obergericht hat die erstinstanzliche Strafe gegen den 43-jährigen Schweizer bestätigt. Laut der Solothurner Zeitung hatte der Mann über Jahre hinweg neu gegründeten Firmen gefälschte Rechnungen geschickt. Sie wirkten wie amtliche Rechnungen. Der Mann ergaunerte fast 900.000 Franken. Der mutmaßliche Hip-Erpresser ist nach 38 Tagen Fahndung in Salzburg festgenommen worden. Der Verdächtige soll Babynahrung manipuliert und Rattengift eingesetzt haben. Der dreifache Familienvater war bei Hip angestellt und wurde Anfang Jahr entlassen. Kurz darauf folgte die Trennung von seiner Frau, berichtet 20 Minuten.
1: Sport.
5: Ein Umzug vom Stadion auf den Rathausplatz und Freinacht. Der Aufsteiger FC Thun hat gestern seinen ersten Schweizer Meistertitel in der 128-jährigen Clubgeschichte gefeiert. Fans zeigten sich begeistert und überglücklich, berichtet Tele Bern.
6: Wirklich Liebe drauf zu tun, es ist der grösste, geilste Club der ganzen Welt.
5: Der Schweizer Meistertitel stand gestern Nachmittag um Punkt 15.53 Uhr fest. Weil St. Gallen gegen Sion 0:3 verlor, konnten die Berner Oberländer nicht mehr vom Platz 1 verdrängt werden.
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0: Wir haben euch hier noch ein paar Meldungen von der A1 natürlich zur Richtung Bern zwischen der Verzweigung Herkingen und Niederbipp. Hier staut es. Auf der Gegenseite braucht ihr auch länger Richtung Zürich ab Aarau West. Dauert es etwa 20 Minuten länger. Und auf der A6 haben wir euch auch noch die Meldung zwischen München-Wuchsee und der Verzweigung Schönbühl. Auch hier Stop and Go, sodass ihr ein paar Minuten verliert.
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7: Hier gibt es heute Mix aus Wochen und Sonne. Es könnte vielleicht durchaus auch noch ein bisschen Regen geben, aber eigentlich meistens schon noch durch den Tag durch heute. Bei rund 21 Grad, noch nicht 24.
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0: Gar nicht mehr so weit weg, die 24 Grad, muss ich sagen.
7: Ich glaub, Samstag ist wirklich zum Teil schon ein Sommertag gesehen. Die Temperatur im Mittelland. Also, ja. Aber jetzt geht es noch ein bisschen retour, bevor
0: Okay, dann red doch lieber noch ein bisschen von den 24 Grad. Genau. Guten Morgen zusammen.
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0: Ganz einen guten Morgen hier auf Radio 32. In dieser Woche, wo wir an der beruflichen Zukunft von euren Kids fühlen. Das ist unser grosses Thema zusammen mit euch.
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2: Ja, vielleicht habt ihr die Lehre abgeschlossen und fragt euch jetzt, was als nächstes. Die Frage stellen sich viele Lehrabgängerinnen und Abgänger. Und eine Option ist, einen anderen Job vielleicht zu bewerben. Doch viele denken anschließend vielleicht auch noch so an die BM2. Und da berichtet jetzt Michelle Sutter.
3: Berufsmaturität 2 ist eine Zusatzausbildung, welche auf die abgeschlossene Lehre aufbaut. Die 21-jährige Absolventin Julia Nielsen aus Günzberg erzählt, wieso sie sich für die BM2 entschieden hat.
4: Ich habe eigentlich schon lange gemerkt, dass ich irgendwie noch so ein bisschen mich weiterbilden möchte und habe mich nachher immer schon dafür interessiert, dass ich an einer Fachhochschule studieren kann. Und das ist halt eigentlich nur möglich durch die Berufsmatur und darum habe ich mich für das entschieden.
3: Sich wieder ins tägliche Schulleben einzufinden, kann eine rechte Herausforderung sein. Die Selbstorganisation spielt dabei eine ganz grosse Rolle.
4: Sicher die Fächer eben Französisch, die ich lange nicht mehr hatte, und auch Mathematik, wo ich merke, dass ich wirklich selbstdiszipliniert das Zeug nochmal auffrischen muss.
3: Viele Schüler haben neben dem intensiven Schulalltag noch Verpflichtungen oder einen Nebenjob.
4: Am Wochenende meistens nehme ich mir wirklich bewusst Zeit, wo ich auch meine Lernsachen komplett auf die Seite lege. Dann mache ich entweder etwas mit meinen Freunden oder mit meiner Familie. Arbeiten nebenbei ist mega schwierig. Also zum Beispiel ich gehe einfach so zweimal im Monat hüten und mit dem verdiene ich noch etwas. Oder wir haben auch solche Klasse, die am Wochenende in einem Restaurant aushelfen. Das ist schon möglich.
3: Trotzdem profitiert man sehr stark. BM2 erweitert den Horizont und öffnet neue Wege.
4: Ja, also durch das, dass ich sehr gerne so Finanzen und Rechnungswesen

0: Guten Morgen zusammen auf Radio 32. Schönen Montagmorgen euch.
1: Ich hoffe, ihr habt das Wochenende so richtig geniessen mit dem wunderschönen sonnigen Wetter. Ein bisschen frischer Luft und vielleicht noch im einen oder anderen gelassen.
0: Da sind schon ein bisschen Frühlingsgefühle aufgekommen.
2: Super.
3: Perfekt.
4: Schön. Haben wir. Vor allem, wenn wir frei haben.
5: Es ist mega schön und ein Fakt.
0: Ja, und jetzt? Schnell ist es gegangen, schon wieder Montag. Aber hey, wir nehmen das gute Gefühl doch einfach mit in die neue Woche. Ein bisschen Sonne, ein bisschen Lächeln vom Wochenende.
1: Und egal, was heute noch ansteht, wir wünschen euch einen super Start, viel Energie und eine gute Portion Motivation.

0: Guten Morgen. Katy Perry, habt ihr gehört? I Love Rock'n'Roll ist für euch parat. Könnt ihr sicher ein bisschen mitsingen? Oder auch zu dem 90er-Klassiker Sitting Down Here. Und dazwischen haben wir für euch James Arthur parat. Wunderschöne Nummer, Impossible. Nach der halben, an dem Montagmorgen.
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0: Jetzt ist es halbe neun. Das sind die Infos.
3: Ich bin Mary Milanovic. Guten Morgen.
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3: Die Armee muss für die nächsten zwei Jahre für das Nationale Pferdezentrum in Bern 3,8 Millionen Franken nachbezahlen. Das berichtet der Blick. Löhne seien gestiegen, Tarife seien in den vergangenen 20 Jahren nicht angepasst worden. Insgesamt habe die Armee 51 Armeepferde und 19 in Ausbildung. Ein Solothurner Mehrfachbetrüger muss mehr als 7 Jahre ins Gefängnis und rund 2000 Franken zahlen. Das Solothurner Obergericht hat die erstinstanzliche Strafe gegen den 43-jährigen Schweizer bestätigt. Laut der Solothurner Zeitung hatte der Mann über Jahre hinweg neu gegründeten Firmen gefälschte Rechnungen geschickt. Sie wirkten wie amtliche Rechnungen. Der Mann ergaunerte fast 900.000 Franken. Der mutmaßliche Hip-Erpresser ist nach 38 Tagen Fahndung in Salzburg festgenommen worden. Der Verdächtige soll Babynahrung manipuliert und Rattengift eingesetzt haben. Der dreifache Familienvater war bei Hip angestellt und wurde Anfang Jahr entlassen. Kurz darauf folgte die Trennung von seiner Frau, berichtet 20 Minuten. Die USA wollen heute festsitzende Schiffe in der Straße von Hormuz befreien. Länder aus aller Welt hätten Washington darum gebeten, schreibt US-Präsident Donald Trump auf Truth Social. Sollte das Projekt Freiheit behindert werden, drohte Trump mit einem harten Vorgehen.
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0: Immer noch ein bisschen Stau auf der A1 Richtung Bern zwischen der Verzweigung Bierfeld bis Aarau-Ost. Nachher nochmal ab Egerkingen bis Unzigen. Und auf der A6 haben wir auch noch die Meldung Richtung Bern zwischen Münchenbuchsee und der Verzweigung Schönbühl, wo es gerade stockt.
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4: Hier heute Tag mit etwas Wolken, dazwischen Sonne, Regnen, könnte so etwas, aber meistens bleibt es noch trocken und es gibt 21 Grad.
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0: Und viel toller Musik, die vielleicht die Sonne noch ein bisschen für Halt heute für euch. Guten Morgen.
4: Guten Morgen.
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0: das ist Radio 32. Um 20 vor 9 Uhr, nach einem kurzen Break, gerade mit dem James Arthur für euch parat.
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3: Und weiter geht's mit ganz viel Musik.
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0: Genesis für euch am Montagmorgen. Guten Start wünschen wir auf Radio 32 und hoffentlich nicht so.
1: Falls ihr am Morgen noch eine Brausetablette braucht oder braucht heute auch, weil ihr am Wochenende so den Biertag seid.
0: Ja, das sagen wir Kater Ahoi.
1: Was macht ihr auch jetzt, dass es doch nicht so fest brummt zum Start in die Woche?
2: Weniger saufen.
0: Das ist nicht so einfach, würde es gehen, oder? Hat man sich aber eben vorher müssen überlegen.
2: Schaffen. Einfach gehen werken, einfach normal weiter tun. Geht tipptopp.
1: Und viel Wasser trinken und halt Kopfweh-Tabletten vielleicht mitnehmen.
3: Durchstehen, viel trinken. Das, was wir vorher nicht viel trinken, dann nochmal.
0: Egal, wie ihr heute mit eurem Kater in die Woche startet, mit oder ohne, nach diesen Biertagen, hoffentlich habt ihr es gut an diesem Montagmorgen.

0: Eine super Musik für einen Montagmorgen. Auch in der nächsten halben Stunde für euch bereit. 80er, 90er Sound zum Beispiel. Schweizer Sound aus den 90er. Kennt ihr sicher in- und auswendig Patent Ochsner mit Venus von Bümplitz. Oder dann schmeißen wir noch einen aktuellen ins Rennen. Der Ray Dalton. Blood Running. Für euch jetzt neue Pause. Parat nach der 9.
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0: Jetzt kommen die News für euch, es ist 9
3: Uhr. Ich bin Mary Milanovic. Guten Morgen.
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3: Zuwanderer sind wichtig für die Finanzierung der Sozialversicherungen. Das sagt Bundesrätin Elisabeth Baumschneider zum Tagesanzeiger. Die ausländische Bevölkerung zahle mehr in die AHV ein, als sie beziehe. Sie entlastet damit die Gesellschaft. Zudem hilft die Zuwanderung, das Wachstum der Krankenkassenprämie zu dämpfen, da Zuwanderer oft jünger sind und eine ältere Bevölkerung auch höhere Gesundheitskosten verursache. Ein Diebesduo hat in mehreren Schweizer Supermarktfilialen Portemonnaies und Bankkarten gestohlen. Die beiden Männer erbeuteten dabei Tausende von Franken, berichtet der Tagesanzeiger. Ihr Unwesen trieben sie in den Kantonen Zürich, Bern und Basel-Landschaft. Einer der beiden Diebe, ein 50-jähriger Rumäne, wurde nun zu 180 Tagen Gefängnis verurteilt. Der mutmaßliche Hip-Erpresser ist nach 38 Tagen Fahndung in Salzburg festgenommen worden. Der Verdächtige soll Babynahrung manipuliert und Rattengift eingesetzt haben. Der dreifache Familienvater war bei Hip angestellt und wurde Anfang Jahr entlassen. Kurz darauf folgte die Trennung von seiner Frau, berichtet 20 Minuten. Nach seiner Entlassung und der Trennung soll er eine Erpressermail an die deutsche Hip-Zentrale geschickt haben. Die USA wollen heute festsitzende Schiffe in der Straße von Hormuz befreien. Länder aus aller Welt hätten Washington darum gebeten, schreibt US-Präsident Donald Trump auf Truth Social. Sollte das Projekt Freiheit behindert werden, drohte Trump mit einem harten Vorgehen.
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5: Der Tag heute der ist wechselhaft. Mal ein mehr Wolken. Dazwischen ein paar sonnige Abschnitte. Und ähnlich schon noch meistens trocken. Bei Temperaturen von rund 21 Grad.
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1: Zum Wohl oder einen guten, wenn es gerade etwas gibt für euch. In der 9. Pause. Schön, sind ihr da.
2: Guten Wochenstart.
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0: Einen guten Morgen zusammen und einen schönen Start heute in die neue Woche am Montag.
1: Hier auf dem 32 mit einem Thema, das wichtig ist, dass man Acht darauf gibt.
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0: Gerade jetzt gegen Frühling, wo die Sonne wieder viel scheint, denkt man an einem selber wieder ein bisschen mehr dran, weil man sich auch häufiger eingrämt, auch gegen Hautkrebs.
1: Eine Krankheit, die häufiger verbreitet ist, als man vielleicht denkt, erklärt uns der Dr. Christoph Schänzle.
3: Das ist zunehmend wird es mehr. Warum das so ist, ist nicht ganz geklärt. Der weiße Hautkrebs ist sehr, sehr häufig, vor allem die sogenannten Basaliome. Das sind aber nur halb bösartige Tumoren, also die metastasieren nur ganz, ganz, ganz selten mal. Ja. Aber da kann man etwa sagen, auf 100.000 Einwohner hat man im Jahr so 200 Neuerkrankungen.
1: Und eben darum schützen ist da ganz wichtig.
3: Gut, also sicherlich ganz wichtig ist, von jungen Jahren an, eigentlich von der Kindheit, das besonders

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0: Guten Morgen zusammen am Montag. Willkommen in der neuen Woche. Und vielleicht bedeutet die ja Glück für euch bei uns im Spiel.
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0: Jederzeit könnt ihr euch dafür anmelden bei uns auf der Radio 32 App. Und dann sind ihr vielleicht die Nächsten, die mit uns spielen. Nach der Samira Furrer von Hotwil. Guten Morgen.
2: Guten Morgen.
3: Guten Morgen.
0: Hey, du bist jetzt bei uns in der Runde und mit wem willst du dich bestreiten?
2: Mit Jasmin.
3: Gut, dann schicken wir Jasmin aus dem Studio raus und in dir gebe ich die 5 Begriffe auf die Ohren. Wir fangen gerade an mit dem ersten und das ist Geheimnis.
2: Verroten.
3: Und was kommt dir zu Skateboard in Sinn?
2: Fahren
3: damit, genau. Was sagst du zu einer Kerze?
2: Ständer.
3: Mhm. Und dann zu einem Vulkan?
2: Ausbruch,
3: ja. Und der letzte Begriff ist Schocki.
2: Tafel Schocki.
3: Gut, also. Dann winken wir Jasmin zurück ins Studio und hoffen natürlich, ja, dass das da gut läuft.
0: Ich habe gerade an der Türfall angeschlagen.
3: Ja, dann hoffe ich, hast du dich nicht zu fest verletzt. Das Spiel kannst du gleich, das Mauwerk funktioniert.
0: Da sind wir.
3: Geheimnis? Ja.
0: Nicht verraten, also wenn man muss nicht verraten, wenn es Geheimnis für sich behalten.
3: Ja, hat sie gesagt, nicht verraten. Ah. Nach einem Skateboard.
0: Fahren.
3: Gut. Das gibt schon mal 50 Franken für Samira. Nach einer Kerze.
0: Anzünden. Wie?
3: Ständer, hat sie gesagt. Ein Kerzenständer. Gut, aber vielleicht gibt es jetzt noch ein bisschen Sachgeld drauf bei einem Vulkan.
0: Vulkan für Lava. Lava,
3: ja.
0: Ist es nicht.
3: Ausbrechen, der Vulkan wird ausbrechen.
0: Ja, dann gibt es, ja.
3: Aber vielleicht Schocki-Tafeln
0: zum Essen.
3: Was nimmst du jetzt?
0: Schokitafeln, die fein ist zum Essen.
3: Gut, also. Wohl gut. So. Das sind 3 Richtige am Schluss. 75 Franken für Samira.
0: Hey, cool.
2: Danke vielmals.
3: Gerne gesehen. Schönen Tag.
2: Danke, ebenfalls.
1: Tschüss. 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
5: Ich bin die Mary Milanovic.
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6: Lange Arbeitstage, zu kurze Erholungszeiten, Erschöpfung. Busfahrerinnen und Fahrer in der Schweiz leiden laut einer Studie unter gesundheitlichen Problemen. Jonathan Schöffel.
7: Busfahrerinnen und Busfahrer sind einem grösseren Suizidrisiko ausgesetzt. Und auch die Chance auf eine Lungenkrankheit ist grösser, zeigt die Studie. Die Studie kommt aus der Romandie, beteiligt ist unter anderem die Uni Lausanne. Ein Drittel vom Buspersonal in der Romandie ist erschöpft. Grund ist der geplante Personalabbau beim ÖV. Bis in 4 Jahren werden viele Personen im Fahrdienst entlassen. Um die Engpässe aber können überbrücken bis dann, können viele Unternehmen Personen weiter beschäftigen, auch wenn die schon pensioniert sind. Wie SRF heute berichtet, sehen die Gewerkschaften Handlungsbedarf. Busfahrerinnen und Fahrer sollen nicht mehr so häufig lange Arbeitstage haben. Auch in der Deutschschweiz hat das ÖV-Personal schon häufiger für bessere Arbeitsbedingungen protestiert.
6: Ein Diebesduo hat in mehreren Schweizer Supermarktfilialen Portemonnaies und Bankkarten gestohlen. Die beiden Männer erbeuteten dabei Tausende von Franken, berichtet der Tagesanzeiger. Ihr Unwesen trieben sie in den Kantonen Zürich, Bern und Basel-Landschaft. Einer der beiden Diebe, ein 50-jähriger Rumäne, wurde nun zu 180 Tagen Gefängnis verurteilt. Am Flughafen Zürich sind im Monat April trotz Krieg im Nahen Osten mehr Flugzeuge gestartet und gelandet als im Vorjahr. Die Zunahme beträgt 5,2%, zeigt eine Datenauswertung der Nachrichtenagentur AWP. Auch der Wert von vor der Corona-Krise wurde erstmals in diesem Jahr übertroffen.
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6: Geduld braucht ihr auf der A1 Bern Richtung St. Gallen zwischen Dietika und dem Gubristunnel, auf der A1 St. Gallen Richtung Zürich zwischen der Verzweigung Brüttisellen und der Verzweigung Zürich-Ost, dann auf der A3 Chur Richtung Basel zwischen Urdorf-Süd und der Verzweigung Limmatal und in der Gegenrichtung zwischen Urdorf-Süd und der Verzweigung Zürich-West. Gute Weiterfahrt!
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8: Wechselhafte und vor allem wohlverhangene Mendung. Hoffentlich verwünscht ihr ein paar Sonnenstrahlen heute. Es gibt etwa so 20 bis 21 Grad, sollte an den meisten Orten aber immerhin trocken bleiben.
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8: Radio 32 am Montag. Schön sind ihr da weiterhin. Einen ganz schönen Start in die neue Woche rein.
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2: Es ist Elfi.
3: Ich bin die Mary Milanovic.
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4: Lange Arbeitstage, zu kurze Erholungszeiten, Erschöpfung. Busfahrerinnen und Fahrer in der Schweiz leiden laut einer Studie mit Beteiligung der Universität Lausanne unter gesundheitlichen Problemen. Busfahrer seien demnach einem größeren Suizidrisiko und Lungenkrankheiten ausgesetzt. Die Studie aus der Romandie zeigt, dass ein Drittel des Buspersonals in der Romandie erschöpft sei. Grund ist der geplante Personalabbau im ÖV. Im Birchi-Tunnel der Autobahn A5 bei Solothurn sind gestern Nachmittag zwei Autos kollidiert. Bei einem Fahrstreifenwechsel kam es zum Zusammenstoß. Beide Autos prallten schließlich gegen die Tunnelwand. Ein Auto überschlug sich, dessen Lenker wurde leicht verletzt ins Spital gebracht. An beiden Autos entstand Totalschaden. Laut der Kantonspolizei Solothurn blieb der Tunnel in Richtung Krenchen rund 3 Stunden lang gesperrt. Der deutsche Detailhändler Lidl besetzt in der Schweiz die Spitze neu. Erstmals übernimmt nun ein Schweizer die Leitung für das Geschäft in der Schweiz. Neuer CEO wird Michael Kunz, derzeit Chef von Lidl Österreich. Der 41-jährige Schweizer kehrt damit in sein Heimatland zurück und übernimmt die Funktion im Herbst. Am Flughafen Zürich sind im Monat April trotz Krieg im Nahen Osten mehr Flugzeuge gestartet und gelandet als im Vorjahr. Die Zunahme beträgt 5,2%, zeigt eine Datenauswertung der Nachrichtenagentur AWP. Auch der Wert von vor der Corona-Krise wurde erstmals in diesem Jahr übertroffen.
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4: Erstaut und stockt auf der A1 Bern Richtung St. Gallen zwischen Dietikon und dem Gubristunnel, auf der A3 Chur Richtung Basel zwischen Udorf Süd und der Verzweigung Limmatal und 20 Minuten verlieren auf der A2 Chiasso Richtung Gotthard zwischen Quinto und Airolo. Ganz gute Weiterfahrt.
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5: Wechselhafte und vor allem wohlverhangene Mendung. Hoffentlich verwünscht ihr ein paar Sonnenstrahlen heute. Es gibt etwa so 20 bis 21 Grad, sollte an den meisten Orten aber immerhin trocken bleiben.
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5: Schön, dass wir euch weiterhin durch den Montagvormittag begleiten. Noch 1 Stunde. Dann gibt es Mittag. Machen wir zusammen mit dem besten Sound.
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2: Es ist der 4. Mai 1984. Sie sind eine der ersten erfolgreichen Girlgroups gewesen, 1979 gegründet und in den 80er Jahren durchgestartet, unter anderem mit dem Hit Robert De Niro's Waiting. Das sind Bananarama. Im Song geht es um eine junge Frau, die in eine Fantasiewelt eintaucht. Sie stellt sich zum Beispiel vor, wie es wäre, wenn der Schauspieler Robert De Niro ihr Freund wäre. Darum eben auch der Songtitel «Robert De Niro's Waiting». Aber wieso geht es denn da ausgerechnet um diesen Schauspieler? Eigentlich hätte der Song «Al Pacino's Waiting» sollen heissen. Aber der Name «Robert De Niro» sei einfach besser zum Singen gewesen. Darum ist er dann zum Thema gemacht worden. Und wo der De Niro das gehört hat, hat er sofort die Band angerufen und sich mit diesen drei jungen Damen zum Abendessen verabredet. Ja, das Frauentrio war da darüber natürlich hell begeistert gewesen. Und die Freude war gerade nochmal so gross, als sie 1984 gesehen haben. Der Song ist ein absoluter Hit. Da ist Robert De Niro's Waiting von Bananarama.

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2: Es ist 12 Uhr.
3: Ich bin Mary Milanovic.
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4: Die Schweiz müsse ihren Luftraum so schnell wie möglich schützen können. Das sagt die Aargauer FDP-Nationalrätin Maya Rinika. Wegen der Verzögerung beim US-amerikanischen Patriot-Luftabwehrsystem will Verteidigungsminister Martin Pfister ein alternatives Abwehrsystem beschaffen. Unter anderem schaut sich der Bund das französisch-italienische Mamba-System an. Dass Pfister ähnliche Systeme in Betracht ziehe, sei eine gute Idee, sagt Rinika.
5: Weil wir nicht wissen, wenn effektiv die Patriot-Systeme, die wir in den USA bestellt haben, können und werden geliefert werden, müssen wir in Alternativen denken. Und darum bin ich sehr froh, dass der Bundesrat jetzt hier in Varianten denkt.
4: CH-Media-Recherchen zeigen, dass die Schweiz auch südkoreanische und israelische Systeme prüft. Der deutsche Detailhändler Lidl besetzt in der Schweiz die Spitze neu. Erstmals übernimmt nun ein Schweizer die Leitung für das Geschäft in der Schweiz. Neuer CEO wird Michael Kunz, derzeit Chef von Lidl Österreich. Der 41-jährige Schweizer kehrt damit in sein Heimatland zurück und übernimmt die Funktion im Herbst. Im Birchi-Tunnel der Autobahn A5 bei Solothurn sind gestern Nachmittag zwei Autos kollidiert. Bei einem Fahrstreifenwechsel kam es zum Zusammenstoß. Beide Autos prallten schließlich gegen die Tunnelwand. Ein Auto überschlug sich, dessen Lenker wurde leicht verletzt ins Spital gebracht. An beiden Autos entstand Totalschaden. Laut der Kantonspolizei Solothurn blieb der Tunnel in Richtung Grenchen rund 3 Stunden lang gesperrt.
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4: Aktuell brauchen die Geduld auf der A1 Bern Richtung St. Gallen zwischen der Verzweigung Limmatal und dem Gubristunnel und ganze 40 Minuten verlieren der auf der A2 Chiasso Richtung Gotthard. Dort steht es zwischen Quinto und Airolo. Ganz gute Weiterfahrt.
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6: Heute mal mehr, mal weniger Wolken. Da und dort kann es auf den Abend ein paar Tropfen Regen geben. Morgen Vormittag noch freundlich, dann tut es zu und kann wieder ein bisschen regnen. Trüb, grau, nass am Mittwoch. Heute und morgen um 20, am Mittwoch 16 Grad.
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6: Ob er geht mehr als nur tun vom Shooter hat, ist okay, ist noch nicht vorbei, noch nicht abgehakt. Denn am 15. Mai startet Time WM. Und da gibt es wichtige und gute News und auch bei uns in der nächsten Viertelstunde. Mein Name ist Stefan Frank.
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0: Guten Mendimittag, Radio 32. Hat es prima News für alle Eishockey-Fans, für alle unter euch, die sich auf die Heim-WM freuen? Die geht ja schon am 15. Mai los und seit heute Vormittag ist klar, es gibt wichtige und es gibt auch prominente Verstärkung für unser Team. Durch den Nashville-Verteidiger Roman Josi und den Winnipeg-Stürmer Nino Niederreiter. Swiss Hockey hat das vor zwei Stunden bekannt gegeben.
1: Hallo zusammen, hier ist Roman. Ich freue mich riesig, schon gleich dürfen zum Team zu stossen. Ich freue mich natürlich extrem auf die HMWM. HMWM dürfen spielen, ist ein riesen Privileg. Speziell für unsere unglaublichen Fans, vor allem Schweizer Fans. Das wird ein riesen Fest und wir können es kaum erwarten.
2: Hallo miteinander, hier ist der Nino. Endlich ist es soweit. Wir dürfen eine HMWM in der Schweiz spielen. Ich freue mich riesig drauf und ich hoffe, es wird ein mega Fest. Wir werden unser Bestes geben, um euch alle stolz zu machen.
0: Und das Fest, das geht schon ganz gleich los in 11 Tagen. Die Schweizer Eishockey-Nazi trifft dann im ersten Spiel zu Zürich auf die USA.

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1: Es ist 12:30.
2: Ich bin Mary Milanovic.
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2: Die Schweiz müsse ihren Luftraum so schnell wie möglich schützen können. Das sagt die Aargauer FDP-Nationalrätin Meyer-Renika. Wegen der Verzögerung beim US-amerikanischen Patriot-Luftabwehrsystem will Verteidigungsminister Martin Pfister ein alternatives Abwehrsystem beschaffen. Unter anderem schaut sich der Bund das französisch-italienische Mamba-System an. Dass Pfister ähnliche Systeme in Betracht ziehe, sei eine gute Idee, sagt Rinika.
3: Weil wir nicht wissen, wenn effektiv die Patriot-Systeme, die wir in den USA bestellt haben, können und werden geliefert werden, müssen wir in Alternativen denken. Und darum bin ich sehr froh, dass der Bundesrat jetzt hier in Varianten denkt.
2: CH-Media-Recherchen zeigen, dass die Schweiz auch südkoreanische und israelische Systeme prüft. Der deutsche Detailhändler Lidl besetzt in der Schweiz die Spitze neu. Erstmals übernimmt nun ein Schweizer die Leitung für das Geschäft in der Schweiz. Neuer CEO wird Michael Kunz, derzeit Chef von Lidl Österreich. Der 41-jährige Schweizer kehrt damit in sein Heimatland zurück und übernimmt die Funktion im Herbst. Ein Unbekannter ist gestern Abend bei einem Stromschlag am Bahnhof Bellinzona ums Leben gekommen. Aus ungeklärten Gründen geriet ein Mann in Kontakt mit der Oberleitung und erlitt einen tödlichen Stromschlag, teilt die Kantonspolizei Tessin mit. Das Opfer ist noch nicht identifiziert, die Ermittlungen laufen.
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2: Die Schweizer Eishockey-Nationalmannschaft erhält prominente Verstärkung für die anstehende Heim-WM. Roman Josi und Nino Niederreiter haben zugesagt, schreibt der Schweizer Hockeyverband.
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2: Aktuell brauchen die Geduld auf der A1 Bern Richtung St. Gallen zwischen der Verzweigung Limmatal und dem Gubristunnel und ganze 40 Minuten verlieren der auf der A2 Chiasso Richtung Gotthard. Dort steht es zwischen Quinto und Airolo. Ganz gute Weiterfahrt.
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4: Heute gibt es mal mehr, mal ein bisschen weniger Wolken da und dort kann es auf Abend ein paar Tropfen Regen geben. Morgen Vormittag noch freundlich, dann tut es aber zu und kann regnen, teilweise gibt es auch das Gewitter. Trüb, grau, nass am Mittwoch. Heute und morgen um 20, Mittwoch 16 Grad.
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0: Guten Mänti im Mittag mit uns, mit Radio 32, oder vielleicht eben auch noch ein bisschen vorausgehökelt und probieren, so viel Sonnenstrahlen wie möglich zu geniessen. Ja, es ist eben ein wichtiges Thema, nicht nur der Mai, ein Monat vor Hautkrebsvorsorge. Die Sonne, die ist halt stark an einem Tag wie heute, wo es eben auch bewölkt ist und mit Eincreme, der passenden Kleidung oder besonders über den Mittag im Schatten bleiben, könnt ihr euch ganz einfach schützen. Doch wie erkenne ich Hautkrebs überhaupt? Der Dr. Christoph Schänzle ist Chefarzt Dermatologie und Venereologie in der Klinik Delk.
1: Das ist die Schwierigkeit. Es gibt da natürlich so gewisse Regeln. Vielleicht haben Sie schon mal gehört von der ABCD-Regel. Also wenn was asymmetrisch ist, wenn B die Begrenzung nicht mehr schön sind, wenn C die Kolorierung unterschiedlich wird oder wenn D der Durchmesser sich verändert, also wenn es wächst. Oder man kann auch noch E sagen, wenn es so erhaben dann wird.
0: Oder eben im Zweifelsfall, weil eben die Erkennung, die jetzt gehört, nicht wirklich einfach ist, empfiehlt der Fachspezialist.
1: Also ich empfehle eigentlich grundsätzlich jährlich einmal so eine Untersuchung zu machen. Und dann schaut ein Arzt mit dem Auge plus mit einer Lupe, mit dem sogenannten Dermatoskop, den Körper von oben bis unten an. Und heutzutage kann man das natürlich auch noch bildlich darstellen, kann KI-Programme drüber laufen lassen. Also da sieht man natürlich auch einen technischen Fortschritt. Und dann hat man doch relativ hohe Sicherheit oder sehr hohe Sicherheit, dass momentan nichts ist. Der Körper ist natürlich ein biologisches System, das kann sich verändern.
0: Es ist halt wie bei Haufen anderen Sachen, lieber einmal zu viel abchecken, als einmal zu wenig. Denn früh erkennt, ist Hautkrebs gut heilbar.

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7: Es ist eins. Ich bin Selina Uhrig.
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7: Ob die Schweiz ein amerikanisches oder europäisches Luftabwehrsystem kaufe, sei nicht wichtig. Die Schweiz müsse ihren Luftraum einfach so schnell wie möglich schützen können. Das sagt der Bündner Mitte-Nationalrat Martin Candinas. Wegen Verzögerungen beim Patriot-Luftabwehrsystem will Verteidigungsminister Martin Pfister eine Alternative beschaffen. In Frage käme das französisch-italienische Mamba-System. Wichtig sei, dass die Schweiz überhaupt ein Luftabwehrsystem besitze, sagt Candinas.
8: Darum ist für mich entscheidend, wie ist der Lieferzeitpunkt, wie sind die Kosten und welche Leistungsfähigkeit sind damit verbunden.
7: Die NZZ am Sonntag schreibt, die Schweiz könnte das Mamba-System bereits in 3 Jahren erhalten. Im Prozess zum mutmaßlichen Femizid in Binningen im Kanton Basel-Landschaft hat die Verteidigung des Beschuldigten unter anderem einen Live-Ticker-Stopp für Medien gefordert. Dem Familienvater wird vorgeworfen, im Februar 2024 seine Ehefrau ermordet und deren Leiche anschließend zerstückelt zu haben. Der heute 44-jährige Schweizer wurde daraufhin festgenommen. Der Schweizer Nachrichtendienst gewährt Zugang zum Dossier über den Nazi-Verbrecher Josef Mengele. Aufgrund einer Beschwerde hat der Nachrichtendienst die rechtliche Ausgangslage neu beurteilt. Offenbar will ein Historiker herausfinden, ob Mengele 1961 in Kloten war und ob die Schweizer Behörden den international zur Verhaftung ausgeschriebenen Kriegsverbrecher damals entkommen ließen.
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7: Es staut auf der A1 Richtung St. Gallen zwischen der Verzweigung Limmatau und Gubristunnel sowie auf der A3 Richtung Basel zwischen Urdorf Nord und der Verzweigung Limmatau. Ich wünsche euch gute Fahrt und habe Zurück.
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9: Den Nachmittag mal mehr, mal auch weniger Wochen. Dann dort kannst du auf den Abend ein paar Jobverrägen geben. Morgen Vormittag noch freundlich, dann tut es immer mehr zu und kann auch regnen. Zum Teil kann ein Gewitter dabei sein. Trüb grau nass der Mittwoch. Heute und morgen um 20, Mittwoch 16 Grad.
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9: Vielleicht noch nicht ganz alles, doch ein paar Sachen hat er schon neu gemacht. Neuer Schweizer Tator zum Beispiel gestern Abend. Neuer Schweizer Meister in der Superliga im Schutten. Ja, und heute eine neue Woche. Doch mit viel bewährten und für euch sehr beliebten Hits. Guten Menti vom Stefan Frank.
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3: Es ist 2. Ich bin Selina Uhrig.
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3: Der Schweizer Nachrichtendienst gewährt Zugang zum Dossier über den Nazi-Verbrecher Josef Mengele. Aufgrund einer Beschwerde hat der Nachrichtendienst die rechtliche Ausgangslage neu beurteilt. Offenbar will ein Historiker herausfinden, ob Mengele 1961 in Kloten war und ob die Schweizer Behörden den international zur Verhaftung ausgeschriebenen Kriegsverbrecher damals entkommen ließen. Bundespräsident Guy Parmela will am Europagipfel in der armenischen Hauptstadt Erivan in bilateralen Gesprächen Probleme thematisieren. Unter anderem ist ein Treffen mit der italienischen Premierministerin Giorgia Meloni geplant, sagt Parmela. Die Beziehungen zwischen der Schweiz und Italien sind seit der Brandkatastrophe in Gromontana angespannt. In einer gemeinsamen Aktion haben die deutschen Parteien SPD, Grüne und Linke ihren Abschied von der Internetplattform X erklärt. X sei in den letzten Jahren im Chaos versunken, hieß es in teilweise wortgleichen Erklärungen der drei Parteien. Politische Debatten lebten vom Austausch, während X zunehmend Desinformation fördere. Die SBB verstärken über Auffahrt um Pfingsten das Angebot zwischen der Deutschschweiz und dem Tessin mit 58 Extrazügen und 130.000 zusätzlichen Sitzplätzen. Das sind 25% mehr als letztes Jahr, heißt es in einer Mitteilung. Trotzdem könne es in den Zügen eng werden. Platzreservationen werden empfohlen.
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3: Es staut auf der A1 Richtung St. Gallen zwischen der Verzweigung Limmatau und Gubristunnel sowie auf der A3 Richtung Basel zwischen Urdorf Nord und der Verzweigung Limmatau. Ich wünsche euch gute Fahrt und habe zurück.
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4: Der Name wechselt bewölkt, an der kann es auf den Abend ein paar Tropfen Regen geben. Morgen Vormittag noch freundlich, dann tut es zu und kann regnen. Trüb, grau, nass am Mittwoch. Heute und morgen um 20, Mittwoch 16 Grad.
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4: Wer bei euch auf der Pendenzenliste Frühlingsspot steht, schiebt den noch ein bisschen sicher bis auf den Donnerstag, wenn der Regen den ganzen Blütenstaub hat weggewaschen. Und auch wenn ihr die Fenster noch nicht habt putzt, mit uns behaltet den Durchblick und garantiert guten Lohn. Guten Name vom Stefan Frank.
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0: so knackige Hits natürlich auch in der nächsten halben Stunde. Christa Berg fährt da hinter dem News-Update. Dann haben wir Daniel Lennox bereit gemacht. Danny Lennox aus den 90ern. Und eine grosse Stimme aus unserer Zeit für euch, der Dell. Jetzt aber zuerst gut informiert um 3.
1: Ich bin Selina Uhrig.
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1: Iranische Streitkräfte sollen US-Verbände daran gehindert haben, in die Straße von Hormuz einzufahren. Das berichten iranische Medien. Ein US-Kriegsschiff sei demnach von zwei Raketen getroffen und zur Umkehr gezwungen worden, nachdem es zuvor eine Warnung Irans ignoriert habe. Der Raketenangriff wird von US-Seite bislang bestritten. Bundespräsident Guy Parmela will am Europagipfel in der armenischen Hauptstadt Erivan in bilateralen Gesprächen Probleme thematisieren. Unter anderem ist ein Treffen mit der italienischen Premierministerin Giorgia Meloni geplant, sagt Parmela. Die Beziehungen zwischen der Schweiz und Italien sind seit der Brandkatastrophe in Gromontana angespannt. In einer gemeinsamen Aktion haben die deutschen Parteien SPD, Grüne und Linke ihren Abschied von der Internetplattform X erklärt. X sei in den letzten Jahren im Chaos versunken, hieß es in teilweise wortgleichen Erklärungen der drei Parteien. Politische Debatten lebten vom Austausch, während X zunehmend Desinformation fördere. Die SBB verstärken über Auffahrt um Pfingsten das Angebot zwischen der Deutschschweiz und dem Tessin mit 58 Extrazügen und 130.000 zusätzlichen Sitzplätzen. Das sind 25% mehr als letztes Jahr, heißt es in einer Mitteilung. Trotzdem könne es in den Zügen eng werden. Platzreservationen werden empfohlen.
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1: Die Schweizer Eishockey-Nationalmannschaft erhält für die anstehende Heim-WM weitere Verstärkung von prominenten Stars. Neben Roman Josi und Nino Niederreiter haben auch die NHL-Stars Nico Hischier und Timo Meier zugesagt, schreibt der Schweizer Hockeyverband.
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0: Wir kennen Meldungen zu Staus oder grösseren Behinderungen hier im Sendegebiet.
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0: Der Nachmittag wechselnd bewölkt an. Der kann es auf den Abend kurz mal ein paar Tropfen Regen geben. Morgen Vormittag noch freundlich, dann tut es zu. Und es kann regnen, teilweise kann es auch ein Gewitter geben. Trüb, grau, nass am Mittwoch. Heute und morgen um 20, am Mittwoch 16 Grad.
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0: In einem ganzen Woche ist der Internationale Museumstag und der Kanton Solothurn macht daraus jeden ganzen Monat. Wieso und was euch erwartet heute im Talk? In der nächsten vierten Stunde, ich bin der Stefan Frau.
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0: kurz auf die Straße.
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0: Fahrt aktuell vorsichtig auf der A1 Richtung Zürich zwischen Kriegstetten und Lauterbach liegen Pneuteile. Bleibt gut unterwegs.
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0: Heute geht es rund um Musesol, um einen Museumsverbund vom Kanton Solothurn mit dem Präsidenten Andreas Fluri. Hallo Andreas.
2: Ja, hallo zusammen, hallo.
0: Am 18. Mai ist ja der Internationale Museumstag. Ihr macht im Solothurnischen ganzen Monat raus, längt ein Tag nicht?
2: Ja, das siehst du genau richtig. Also ein Tag längt nicht. Und zwar, wir haben ja über 65 Institutionen, die bei uns Mitglied sind, über den ganzen Kanton Solothurn verteilt. An einem Tag das können zu besuchen, ist schier unmöglich, weil über 40 Häuser machen irgendein Event oder machen auf mit Spezialprogrammen. Und das wird ein bisschen verteilt sein,
0: ja. Es gibt ja die, die alle kennen. Gibt es da auch neue Sachen zu entdecken?
2: Das Ziel ist sicher einmal, dass halt zum Beispiel, wenn jemand in Solothurn wohnt, auch mal vielleicht im Schwarzbubenland etwas lernen können oder in Olten. Wir haben zum Teil ganz kleine Häuser auch, also wie ein Pfeif- und Stockmuseum in Kleinlützow. Das soll eigentlich ermöglichen, dass man neben den grossen, bekannten halt auch die kleineren lernen können und dort auch einen Einblick bekommt, was dort Geschichte dahinter ist. Ja.
0: Also etwas, was bestens kannst kombinieren, zum Beispiel mit einem Familienausflug den ganzen Tag.
2: Ja, das ist so, weil es ist ja dann auch vielleicht nicht nur gerade ein Haus offen. Oder? Das hat man auch ein bisschen probiert zusammenzunehmen das Wochenende, dass Region Solothurn einen Anlass macht, dass Region Olten einen Anlass macht oder auch das Tal zusammen. Dann lohnt sich das wirklich, in die Region zu gehen und halt verschiedene Häuser zu besuchen. Es sind sehr viele Attraktionen, dass man auch etwas machen kann, handwerklich kann machen oder Geschicklichkeitsspiele kann machen. Auch für die Pflegung ist nicht zu kurz. Also es ist überall gibt es irgendwo etwas zu trinken, zu essen. Also die Leute sind sehr motiviert, dass man die Besucher in Empfang nimmt und auch ein bisschen bei sich verweilen.
0: Muss ich mich anmelden?
2: Nein, es braucht keine Anmeldung. Die Häuser stehen offen. Zum grossen Teil sind das auch kostenlose Angebote, dass man wirklich eigentlich dort auf Besuch gehen will. Es ist wie ein Werbetag für das eigene Haus, aber auch für die Region, dass man eigentlich nur vorbeigehen kann und reinschauen kann. Ja.
0: Den kompletten Überblick über den Museumsmonat hier im Kanton Solothurn findet ihr im Netz unter museesol.ch. Viel Erfolg, Andreas.
2: Ja, danke vielmals. Das wünsche ich auch allen. Viel Erfolg mit diesem Tag. Merci.
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0: so entspannt wie hier beim Rick Hässli ist nicht, aber nicht auf der Straße.
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0: Da steht jetzt neu auf der Eis Richtung Zürich zwischen Kriegstätten und Lutherbach ein Fahrzeug, das eine Panne hat, blockiert. Die Pannenstreifen brauchen darum die vierte Stunde länger. Bleiben gut unterwegs.
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1: Es ist der 4. Mai 1984. Sie sind eine der ersten erfolgreichen Girlgroups gewesen. 1979 gegründet und in den 80er Jahren durchgestartet. Unter anderem mit dem Hit Robert De Niro's Waiting. Das sind Bananarama. Im Song geht es um eine junge Frau, die in eine Fantasiewelt eintaucht. Sie stellt sich zum Beispiel vor, wie es wäre, wenn der Schauspieler Robert De Niro ihr Freund wäre. Darum eben auch der Songtitel «Robert De Niro's Waiting». Aber wieso geht es denn da ausgerechnet um diesen Schauspieler? Eigentlich hätte der Song «Al Pacino's Waiting» sollen heissen. Aber der Name «Robert De Niro» sei einfach besser zum Singen gewesen. Darum ist er dann zum Thema gemacht worden. Und wo der De Niro das gehört hat, hat er sofort die Band angerufen und sich mit diesen drei jungen Damen zum Abendessen verabredet. Ja, das Frauentrio war da darüber natürlich hell begeistert gewesen. Und die Freude war gerade nochmal so gross, als sie 1984 gesehen haben. Der Song ist ein absoluter Hit. Da ist Robert De Niro's Waiting von Bananarama.

0: uns geht weiter mit den 80ern. Nach der 4 News, Kim Wilde, You Keep Me Hanging On. Und die Skoknüller aus den 90ern, Everything But A Girl. Und natürlich aktuelles mit der Leonie. Hier das Update am 4.
1: Ich bin Selina Uhrig.
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3: Flugscham ist bei der Schweizer Bevölkerung kaum ein Thema. Mehr als die Hälfte der Befragten ist stolz auf die Schweizer Luftfahrt, wie eine Umfrage im Auftrag von Aviation Suisse zeigt. Trotzdem wären 3/4 der Bevölkerung bereit, eine Flugticketabgabe zu bezahlen. Allerdings nicht, wenn die Abgabe in den öffentlichen Verkehr fließt, sagt Regine Sauter, Präsidentin von Aviation Suisse und Zürcher FDP-Nationalrätin.
4: Man will auch nicht höhere Ticketabgaben, die nichts dazu beitragen, dass CO2 nicht eingespart wird, sondern man will etwas wirklich, wo CO2 einspart, wo innovativ ist. Und das wäre etwas, das man mittragen kann, politisch auch.
3: Die Umweltorganisation Umverkehr warnt hingegen, Technologien wie Öko-Kerosin seien illusorisch. Iranische Streitkräfte sollen US-Verbände daran gehindert haben, in die Straße von Hormuz einzufahren. Das berichten iranische Medien. Ein US-Kriegsschiff sei demnach von zwei Raketen getroffen und zur Umkehr gezwungen worden, nachdem es zuvor eine Warnung Irans ignoriert habe. Der Raketenangriff wird von US-Seite bislang bestritten. Frauen sollen künftig bereits ab 45 und nicht erst mit 50 Jahren regelmäßig Brustkrebs-Screenings machen. Das fordern drei medizinische Fachgesellschaften der Schweiz. Damit könnten die Überlebensraten verbessert werden. Immer häufiger werde Brustkrebs bei Frauen unter 50 Jahren diagnostiziert. Bei Frauen zwischen 40 und 49 Jahren ist Brustkrebs die zweithäufigste Todesursache.
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3: Die Schweizer Eishockey-Nationalmannschaft erhält für die anstehende Heim-WM weitere Verstärkung von prominenten Stars. Neben Roman Josi und Nino Niederreiter haben auch die NHL-Stars Nico Hischier und Timo Meier zugesagt, schreibt der Schweizer Hockeyverband.
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0: Stocken aktuell auf der 1 Richtung Zürich zwischen Kriegstedt und Lutherbach und einmal zwischen Niederbipp und Herkingen. Und auch stocken auf der 1 Richtung Bern zwischen Herkingen und Önsingen. Bleibt gut unterwegs.
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0: Es bleibt wechselnd bewölkt, am Tag kann es noch ein paar Tropfen Regen geben. Morgen Vormittag noch freundlich, dann tut es zu und kann regnen. Trüb grau nass am Mittwoch. Heute und morgen um 20, Mittwoch 16 Grad.
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0: Die ganze Woche steht bei uns Berufsbildung im Mittelpunkt. Heute zum Start Berufsmaturität. Alles Wichtige für euch in den nächsten 10 Minuten. Ich bin Stefan Frau.
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0: Das ist unser grosses Thema von dieser Woche.
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0: Die Lehre abgeschlossen und was jetzt? Das fragen sich viele Lehrabgängerinnen, Abgänger, eine Option, sich auf einen Job zu bewerben. Doch viele hängen noch die BM2 an. Die Michelle Sutter.
2: Berufsmaturität 2 ist eine Zusatzausbildung, welche auf die abgeschlossene Lehre aufbaut. Die 21-jährige Absolventin Julia Nielsen aus Günzberg erzählt, wieso sie sich für die BM2 entschieden hat.
3: Ich habe eigentlich schon lange gemerkt, dass ich irgendwie noch so ein bisschen weiterbilden möchte und habe mich nachher immer schon dafür interessiert, dass ich an einer Fachhochschule studieren kann. Und das ist halt eigentlich nur möglich durch die Berufsmatur und darum habe ich mich für das entschieden.
2: Sich wieder ins tägliche Schulleben einzufinden, kann eine rechte Herausforderung sein. Die Selbstorganisation spielt dabei eine ganz grosse Rolle.
3: Sicher die Fächer eben Französisch, die ich lange nicht mehr hatte, und auch Mathematik, wo ich merke, dass ich wirklich selbstdiszipliniert das Zeug muss nochmal auffrischen.
2: Viele Schüler haben nebst dem intensiven Schulalltag noch Verpflichtungen oder einen Nebenjob.
3: Am Wochenende meistens nehme ich mir wirklich bewusst Zeit, wo ich auch meine Lernsachen komplett auf die Seite lege. Dann mache ich entweder etwas mit meinen Freunden oder mit meiner Familie. Arbeiten nebenbei ist mega schwierig. Also zum Beispiel ich gehe einfach so zweimal im Monat hüten und mit dem verdiene ich noch etwas. Oder wir haben auch solche Klasse, die am Wochenende in einem Restaurant aushelfen. Das ist schon möglich.
2: Trotzdem profitiert man sehr stark. BM2 erweitert den Horizont und öffnet neue Wege.
3: Ja, also durch das, dass ich sehr gerne so Finanzen und Rechnungswesen, das Fach und Wirtschaft und interessiere mich auch so für die Bank. Ja, und jetzt habe ich die Möglichkeit, auf der Raiffeisenbank ein BM-Praktikum anzufangen.
2: Einfach anmelden und machen, wenn die Berufsmatur eine Option für dich oder eure Kinder wäre.
0: Alle Beiträge zur Berufsbildung, zum Nachhören auch mit euren Kids, die gerade eine Lehre suchen. Alles ganz easy über die Radio 32.
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So, das geht's nicht mehr, doch Sänger Alison Moye tut aktuell mit den Hits zusammen mit Human League und Soft Cell, denn ihre Hits bleiben unvergänglich. Drum für euch, Don't Go, hier bei Radio 2.

0: Von der einen Legende zu der nächsten hier beim 32. So viel Leichtigkeit und Ferienfeeling mit Madonna in der nächsten Abstung oder Italianita, der Eros Ramazzotti. Und so mehr 80 und 90 und aktuell Luis Capaldi.
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3: Ich bin Celina Uhrer. Guten Tag.
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3: Die Schweiz sei ein Sicherheitsrisiko. Das schreibt die Frankfurter Allgemeine Zeitung und kritisiert dabei die Schweizer Armee. Gegen Drohnenangriffe habe die Schweiz bisher keinerlei Mittel in der Hand. Auch die Raketenabwehr spotte jeder Beschreibung, so die Zeitung. Befürchtet wird, die Schweiz könne wegen ihrer sicherheitspolitischen Verwundbarkeit gezielt angegriffen werden, um NATO-Staaten zu schwächen. Künstliche Hüftgelenke können 30 Jahre und länger halten. Das haben kanadische Forschende auf der Basis von mehreren Millionen Betroffenen errechnet. Wie das Medizinfachblatt The Lancet schrieb, können Hüftgelenke nun schon bei jüngeren Patienten ersetzt werden. Das kann Betroffenen mit Arthrose jahrelange Schmerzen ersparen. Eine Passagiermaschine der US-Fluggesellschaft United Airlines hat beim Landeanflug auf den Flughafen New York mit einem Reifen einen Lastwagen und einen Lichtmasten gestreift. Der Fahrer des Lastwagens wurde mit leichten Verletzungen in ein Spital gebracht, wie US-Medien berichten. Der Lastwagenfahrer war auf einer Autobahn in der Nähe des Flughafens unterwegs. Im Iran sind 5 weitere Personen hingerichtet worden. 3 Männer seien im Zusammenhang mit den Massenprotesten im Januar hingerichtet worden, berichtet die Nachrichtenagentur Mesan. Den Männern werde vorgeworfen, an einer Verschwörung mit Verbindungen zu Israel beteiligt gewesen zu sein. Erst am Samstag hatte der Iran 2 Männer hingerichtet.
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3: Der SC Bern bestätigt den neuen Cheftrainer. Serge Aubin wechselt kurz nach dem Gewinn seines 5. Meistertitels von den Eisbären Berlin in die Bundesstadt. Der 51-jährige Kanadier unterschrieb in Bern einen 3-Jahres-Vertrag. Aubin wird ab der kommenden Saison der Nachfolger von Heinz Erlers, wie der SCB mitteilt.
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0: Stocken auf der 1 Richtung Zürich, zuerst zwischen Kriegstätte und Lutherbach und dann noch einmal ab Niederbipp, immer wieder mal bis nach Herkingen. Auf der 1 Richtung Bern stocken zwischen Herkingen und Dönsingen und eure Region Solothurn auf den Hauptstrassen zwischen Solothurn und dem Autobahnanschluss Solothurn-Ost, aber auch zwischen Solothurn. Pardon, zwischen Bellach und Solothurn. Bleibt gut unterwegs.
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0: Es bleibt wechselnd bewölkt am Abend, aber auch in der Nacht und besonders so am Abend oder auf den Abend könnte es noch ein paar wenige Tropfen Regen geben. Morgen Vormittag zuerst noch freundlich, dann tut es immer mehr zu und kann auch regnen. Trüb, grau, nass am Mittwoch. Heute und morgen um 20 am Mittwoch 16 Grad.
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Ja, ein kurzer Speedcrash-Sprachkurs hier bei Radio 32. Schon ist nämlich der 4. Mai oder auf Englisch May the 4th. Hat es bei euch schon Klick gemacht? Weil eben May the 4th so ein fast tönt wie das hier. Ist eben heute Star Wars Tag mit weltweit galaktischen Angeboten und Events für die Fans von Skywalkers, Han Solo oder auch Chewie. Ja, und vielleicht fiebert auch ihr mit und dem nächsten Kinobesuch entgegen. In nicht mehr ganz 3 Wochen gibt es nämlich ein frisches Abenteuer aus dem Star Wars Universum auf unseren Kinoleinwänden. Impressive. The Mandalorian und Grogu.

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0: Dit noch mehr so, yes! Okay, ich ändere es. Oh, aber es ist ein Mega-Hit von Whitney Houston aus den 80ern und gerade in euren Ohren. Und Gitarre aus den 90ern von Joan Osborne. Und natürlich auch aktuell die Imagine Dragons, Baby.
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0: Jetzt Neueste am 5.
6: Ich bin Selina Urech. Guten Abend.
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6: Drei Viertel der Bevölkerung befürworten eine Flugticketabgabe. Allerdings nicht, wenn die Abgabe in den öffentlichen Verkehr fließt. So soll eine Flugticketabgabe etwa in die Förderung nachhaltiger Treibstoffe fließen. Das zeigt eine Sotomo-Umfrage im Auftrag von Aviation Suisse. Öko-Kerosin sei jedoch illusorisch, sagt die Baselbieter Grüne Nationalrätin Floros Brenzikofer.
8: Da ist man in der Entwicklung noch nie. Sie sind einerseits sehr energieintensiv in der Herstellung und sie sind sehr kostspielig. Das heisst, man kann nicht auf das setzen.
6: Seit diesem Jahr müssen Flugzeuge an Schweizer Flughäfen mindestens 2% sogenannte nachhaltigen Treibstoff tanken. Im Baselbiet steht ein 43-jähriger Mann wegen der Tötung seiner Frau vor Gericht. Danach soll er ihre Leiche zerstückelt haben, Stefanie Wies.
9: Der Thomas L. gibt zu, dass er seine Frau, eine ehemalige Miss Schweiz-Kandidatin, getötet hat. Aber er habe aus Notwehr gehandelt. Laut Anklage soll er probiert haben, die Spuren zu verwischen. Die Leiche hat er unter anderem mit der Gartenschere und einem Pürierstab zerstückelt. Der Thomas L. sagt, es sei ein Unfall gewesen, er sei panisch geworden, darum habe er nicht daran gedacht, seine Frau zu retten. Dort bereut er, die Staatsanwaltschaft wirft ihm Mord und Störung der Totenruhe vor. Laut einem Gutachten gibt es beim mutmaßlichen Täter eine grosse Rückfallgefahr für schwere Gewalttaten. Das Urteil wird nächste Woche bekannt geben.
6: Frauen sollen künftig bereits ab 45 und nicht erst mit 50 Jahren regelmäßig Brustkrebs-Screenings machen. Das fordern drei medizinische Fachgesellschaften der Schweiz. Damit könnten die Überlebensraten verbessert werden. Immer häufiger werde Brustkrebs bei Frauen unter 50 Jahren diagnostiziert. Bei Frauen zwischen 40 und 49 Jahren ist Brustkrebs die zweithäufigste Todesursache.
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0: Immer wieder stockender Verkehr auf der Eis Richtung Zürich ab Kriegstätten bis nach Herkingen. Und darum stocken sie auf der A5 vor der Verzweigung Lutherbach auf der Eis Richtung Zürich. Auf der Eis Richtung Bern stocken zwischen Herkingen und Önsingen. Und dennoch Stau und stockender Verkehr auf der Autostrasse, aber auf der Solothurnenstrasse bis nach Baustow. Stauen auf der Hauptstrasse zwischen Olten und Arborg und der Region Solothurn zwischen Solothurn und Solothurn-Ost und zwischen Belach und Solothurn. Bleiben gut unterwegs.
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0: Wechselnd bewölkt und es kann da und dort noch ein paar Tropfen Regen geben. Nach dem meistens trocken. Morgen Vormittag noch freundlich. Dann tut es aber immer mehr zu und kann wieder regnen. Trüb, grau, nass am Mittwoch. Temperaturen morgen noch einmal um 20. Am Mittwoch 16 Grad.
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0: Am Freitag haben wir von Veronika Fusaro zur Langlauflegende Dario Colonia gewechselt. Eure Aufgabe, die gleiche. Füllt einfach die Lücke hier.
11: Ja, sehr schön, ja. Ja, immer speziell, aber schön, dass man die noch leben darf, ja.
0: Wer ein Wort hat und ein Telefon, wählt jetzt 0848 332 332. Denn ihr könnt nur gewinnen, wenn ihr jetzt anruft. 0848 332 332. Ich bin der Stefan Frank.
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1: Der Mandy, der ist fast geschafft. Noch nicht ganz für Karin aus Zug. Hallo Karin. Ja, Karin.
2: Hallo.
1: Hey, du kannst nämlich noch gewinnen, die anderen noch mehr zulassen und mitreden. Karin, bist du jemand, der ab und zu mal Glück hat?
2: Oh, jetzt habe ich es gerade nicht verstanden.
1: Bist du jemand, der ab und zu mal Glück hat?
2: Ab und zu mal, ja.
1: Du hast dein Glück auch schon herausgefordert.
2: Ja, das muss man immer wieder herausfordern.
1: Hat es sich gelohnt?
2: Ja, ab und zu lohnt es sich, ja.
1: Also, dann probieren
2: wir. Wenn ich es
1: warte,
2: nicht gewinnt,
1: oder? Das ist eine gute Einstellung. Und jetzt probieren wir den mit dem Gewinnen. Und zwar mit der frischen Lücke von Langlauflegende Dario Colonia.
3: Ja, sehr schön, ja. Ja, immer speziell, aber schön, dass man die noch leben darf, ja.
1: Karin, welches Wort passt da ganz genau noch rein?
2: Kann ich es nochmal üben?
1: Das letzte Mal.
3: Ja, sehr schön, ja. Ja, immer speziell, aber schön, dass man die noch leben darf, ja.
1: So, jetzt brauche ich dein Wort aber, Karin.
2: Ui. Ich glaube, heute habe ich kein Glück.
1: Wem ist es in diesem Fall? Einfach etwas sagen. Drei, zwei, eins, Karin. Überleg weiter, spiel wieder mal mit. Gute Heimfahrt nach Zug. 150 Franken sind morgen für euch parat. Natürlich wie immer kurz nach der 5.
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Radio 32 Tipp. Macht noch ein Plätzchen frei für Elton John, denn der Popstar gibt es nicht nur für die Platte, sondern auch für das Weinregal. Erst ist seine Weinkollektion rausgekommen, alkoholfrei übrigens. Der Elton John in bester Weingesellschaft mit Kylie Minogue oder Bon Jovi. Und ihr bleibt die beste Hitgesellschaft mit Sacrifice auf dem 32.

0: Mehr 80. Mehr 80 wieder von Stevie Wonder und Part-Time Lover. Natürlich hier bei Radio 32. Und selbstverständlich auch in der nächsten Halbstunde. Und Heroes aus den 90ern in Computer Depeche Mode. Und aktuell sogar aus Eschi aus dem Sendegebiet Solerau.
1: Messerstecherei. Nach einem Familienstreit zu Mölligen müssen drei Personen schwer verletzt ins Spital. Ein Portugies ist in Haft und Abstimmungskampf eröffnet. Die Linken wollen qualitativ gute Bildung in der Verfassung verankern.
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4: Ich bin Selina Uhrig. Guten Abend.
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4: Die Schweiz sei ein Sicherheitsrisiko. Das schreibt die Frankfurter Allgemeine Zeitung und kritisiert dabei die Schweizer Armee. Gegen Drohnenangriffe habe die Schweiz bisher keinerlei Mittel in der Hand. Auch die Raketenabwehr spotte jeder Beschreibung, so die Zeitung. Befürchtet wird, die Schweiz könne wegen ihrer sicherheitspolitischen Verwundbarkeit gezielt angegriffen werden, um NATO-Staaten zu schwächen. Künstliche Hüftgelenke können 30 Jahre und länger halten. Das haben kanadische Forschende auf der Basis von mehreren Millionen Betroffenen errechnet. Wie das Medizinfachblatt The Lancet schrieb, können Hüftgelenke nun schon bei jüngeren Patienten ersetzt werden. Das kann Betroffenen mit Arthrose jahrelange Schmerzen ersparen. Eine Passagiermaschine der US-Fluggesellschaft United Airlines hat beim Landeanflug auf den Flughafen New York mit einem Reifen einen Lastwagen und einen Lichtmasten gestreift. Der Fahrer des Lastwagens wurde mit leichten Verletzungen in ein Spital gebracht, wie US-Medien berichten. Der Lastwagenfahrer war auf einer Autobahn in der Nähe des Flughafens unterwegs. Im Iran sind 5 weitere Personen hingerichtet worden. 3 Männer seien im Zusammenhang mit den Massenprotesten im Januar hingerichtet worden, berichtet die Nachrichtenagentur Mizan. Den Männern werde vorgeworfen, an einer Verschwörung mit Verbindungen zu Israel beteiligt gewesen zu sein. Erst am Samstag hatte der Iran 2 Männer hingerichtet.
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4: Der SC Bern bestätigt den neuen Cheftrainer. Serge Aubin wechselt kurz nach dem Gewinn seines 5. Meistertitels von den Eisbären Berlin in die Bundesstadt. Der 51-jährige Kanadier unterschrieb in Bern einen 3-Jahres-Vertrag. Aubin wird ab der kommenden Saison der Nachfolger von Heinz Erlers, wie der SCB mitteilt.
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0: Zuerst jetzt auf der 1 Richtung Zürich ab Bern-Wankdorf bis Schönbühl, dann immer wieder Stau, aber auch stockender Verkehr ab Wangerare bis nach Herkingen. Die brauchen hier eine Viertelstunde länger und darum stocken sie auf der A5 vor der Verzweigung Lutherbach Richtung A1 und Zürich. Auf der 1 Richtung Bern immer wieder stocken zwischen Herkingen und Önsingen, dann Stau auch auf der Autostrasse und der Sortonenstrasse bis Ingren nach Baustum. Stau auf den Hauptstrassen zwischen Auto und Arbol zwischen Stadtkirch und Alten und zwischen Wangen bei Alten und Hegendorf. Und auch in der Region Solothurn, Stau zwischen Solothurn und Solothurn-Ost, aber auch zwischen Belach und Solothurn. Bleibt gut unterwegs.
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0: Wechselnd bewölkt und vor allem am Abend kann es noch ein paar Tropfen Regen geben. In Nacht rechnet es immer mehr ab und morgen Vormittag ist es zuerst noch freundlich. Dann tut es zu und es kommt auch oder kann wieder regnen. Trüb grau nass, aber am Mittwoch. Temperaturen morgen im 20, am Mittwoch 16 Grad.
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0: Ja, es geht um alles. Eins Thema hier bei Radio 32. Denn der Mai ist eben auch der Monat vor Hautkrebsvorsorge, unser Schwerpunkt am heutigen Montag. Denn die Fallzahlen die haben sich in den letzten 30 Jahren hier in der Schweiz verdoppelt, bei Frauen und bei Männern. Darum wird der Schutz vor schädlichen Unfallzahlen halt immer wichtiger. Doch gibt es etwas wie eine gesunde Brüne? Der Dr. Christoph Schänzle ist Chefarzt Dermatologie und Venerologie in der Klinik Delk.
1: So ein alter Schlagersonne ist auch gesund. Das bestreitet ja auch niemand. Das kommt halt immer auf die Dosis an. Ja, Paracelsius hat ja schon gesagt, die Dosis macht dann das Gift. Ein bisschen Sonne ist gut, das weiß man ja auch, fürs Gemüt, für die Psyche, auch für den Stoffwechsel, für die Vitamin-D-Bildung, aber halt nicht zu viel. Ja. Und das bisschen Sonne, wo gesund ist, das kriegt man relativ leicht und schnell ab. Für das muss man sich nicht intensiv jetzt im Sonnenstuhl bräunen oder so.
0: Und darum auch noch der Tipp vom Fachspezialist.
1: Also ich empfehle eigentlich grundsätzlich jährlich einmal so eine Untersuchung zu machen. Und dann schaut ein Arzt mit dem Auge plus mit einer Lupe, mit dem sogenannten Dermatoskop, den Körper von oben bis unten an. Und heutzutage kann man das natürlich auch nur bildlich darstellen, kann KI-Programme drüber laufen lassen. Also da sieht man natürlich auch einen technischen Fortschritt. Und dann hat man doch relativ hohe Sicherheit oder sehr hohe Sicherheit, dass momentan nichts ist. Körper ist natürlich ein biologisches System, das kann sich verändern.
0: Es ist halt wie bei Haufen anderen Sachen, lieber einmal zu viel abchecken als einmal zu wenig. Denn früher kennt Ischl-Krebs gut heilbar.

Es geht kurz nach Eschi. Von dem kommt nämlich der Soleroy und es läuft für ihn, geht mega. Ist immer noch auf Tour mit seinem Mentor, Bastian Baker, und es geht in der ganzen Schweiz am mächtig ab mit seiner zweiten Single Hurricane. Darum Musik aus dem Mittelland, jetzt und ganz speziell für euch.

0: Mach den grossen Gong. Könnt einfach rumkommen. Oder will tanzen. Geht zu den Point Assists und Jump hier bei Radio 32. Geht euch ein bisschen sommergefällig, wenn es draussen nicht so Big Mountain. Und aktuelles Fuck Coldplay, in der nächsten halben Stunde. Da damit 6 und hier das Update.
1: Ich bin Selina Uhrig. Guten Abend.
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1: In der deutschen Stadt Leipzig ist ein Auto in eine Menschenmenge gerast. Derzeit läuft ein Großeinsatz der Polizei, wie der Mitteldeutsche Rundfunk Sachsen MDR berichtet. Augenzeugen zufolge ist ein Kriseninterventionsteam im Einsatz, das sich um Verletzte und Betroffene kümmert. Einzelheiten zu den genauen Umständen könne die Polizei aktuell noch nicht machen. Der tödliche Schusswaffenangriff am australischen Bondi Beach im Dezember sei die Folge von zunehmendem Judenhass. Zu diesem Schluss ist eine Untersuchungskommission der australischen Regierung gekommen, wie der Spiegel berichtet. Der Judenhass stehe wiederum in einem deutlichen Zusammenhang mit dem Gazakrieg, so die Kommission. Am 14. Dezember hatten zwei Männer während eines Chanukka-Festes am berühmten Bondi Beach in Sydney 15 Menschen erschossen. Ein deutsches Paar soll nach sexuellen Handlungen in einem Zug Richtung Basel zwei SBB-Mitarbeitende angegriffen haben. Das teilt die deutsche Bundespolizei laut 20 Minuten mit. Das Paar hatte in der ersten Klasse einvernehmliche sexuelle Handlungen vollzogen. Nachdem sie vom SBB-Personal aus dem Zug verwiesen worden waren, hat das Paar das Personal am Bahnhof Schopfheim-West angegriffen. Das Liebespaar wurde festgenommen.
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1: Der Schweizer Tennisspieler Stan Wawrinka wird sein letztes Turnier der Karriere an den Swiss Indoors in Basel bestreiten. Das teilen die Organisatoren mit. Das Turnier in der St. Jakobshalle findet vom 24. Oktober bis 1. November statt. Wawrinka hatte seinen Rücktritt per Ende Jahr bereits vor dem Beginn der Saison angekündigt.
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0: Stockender Verkehr auf der 1 Richtung Zürich zwischen Niederbipp und Herkingen. Stockend eure Gegenrichtung auf der 1 Richtung Bern nach Herkingen bis Sönzing. Dann stehen auf der Autostrasse und der Solothurnenstrasse bis nach Baustu in der Region Altenstau zwischen Alten und Arbol, zwischen Stadtkirch und Alten, aber auch zwischen Wangen bei Alten und Hegendorf. Um die Region Solothurn zwischen Solothurn und Solothurn-Ost und auch zwischen Belach und Solothurn gibt es einen Stau. Bleibt gut unterwegs.
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0: Wechselnd bewölkt geht sie ab und es kann da und dort noch mal ein paar Tropfen Regen geben, nach dem meistens trocken. Morgen Vormittag noch freundlich, dann tut sie aber wieder zu und kann wieder regnen. Trüb, grau und nass am Mittwoch. Temperaturen morgen um 20, am Mittwoch 16 Grad.
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0: Veronika Fusaro ist am Wochenende nach Wien gereist. Diese Woche stellt die Probe an, bevor die grossen Live-Shows starten. Wenn ihr an ESC reist und noch keine Unterkunft habt, wir haben euch eine aussergewöhnliche Idee zum Fusen. Macht einfach schon mal das grosse Ferienkessel parat. Also in den nächsten 10 Minuten, ich bin Stefan Frappler.
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0: der Beste von dem Internet Radio 32. Wir kennen es vom ESC in Basel. Plötzlich durch die ganze Welt her und gefühlt die halbe Welt wird vor Ort dabei sein. So Tickets zu kaufen, fast einfacher als überhaupt eine Unterkunft zu finden. Und das ist das Jahr zu Wien nicht anders. Und da hat das Möbelhaus die Idee gehabt. Ein ESC Pop-Up Airbnb.
1: Na gut, wir haben jetzt 190 Doppelbetten. Also es können dann 350 Leute, 380 Leute dort wohnen. Ne? Dann das Ganze in 60 Schlafzimmern, 217 Sitzgarnituren, 81 Bädern, 13 Toiletten, ein komplett eigenes Restaurant. Ich glaube, es ist genug Fläche zum Wohnen da.
0: Der Thomas Salliger, Sprecher von XXX Lutz. In mir richtig Haus chillen und einfach hinhauen über die grosse Party. Tönt verlockend. Weniger werden der Preis wüsst.
1: Für diese eine Woche, für 380 Personen, würde man 450.000 Euro veranschlagen. Das wäre dann natürlich auch das teuerste Airbnb der Welt. Also wenn, dann soll es schon was kosten.
0: Laut dem Thomas Salliger gibt es schon ernsthafte Interessenten. Ich höre nicht dazu.
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Coldplay respektive der Frontmann Chris Martin sehr verantwortlich für die erste Halbzeitshow am Fußball-WM-Final. Die Show und das Final gibt es übrigens den Sommer am 19. Juli. Und wer auftritt, aber Coldplay wird noch unter Verschluss behalten.

0: Nein, das ist Stevie. Also der Steve Winwood und sein Higher Love aus den 80er in nächster Abstimmung hier bei Radio 32. Und auch der Nick Cayman. Und zu den 90ern noch aktuell, es kommt zu Feiern von Pink.
1: Messerstecherei. Nach einem Familienstreit in Mölligen müssen drei Personen schwer verletzt ins Spital. Ein Portugiese ist in Haft und Abstimmungskampf eröffnet. Die Linken wollen qualitativ gute Bildung in der Verfassung verankern.
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0: News Compact um 6:30.
4: Ich bin Celina Uhrig. Guten Abend.
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4: In der deutschen Stadt Leipzig ist ein Auto mit hoher Geschwindigkeit in eine Menschenmenge gerast. Gemäß ersten Erkenntnissen der Behörden sind zwei Menschen ums Leben gekommen, mehrere wurden verletzt. Der Täter konnte mittlerweile festgenommen werden. Zu den Einzelheiten könne die Polizei aktuell noch keine Angaben machen. In Chiasso hat heute das Dach eines Wohngebäudes gebrannt. Das Gebäude, in dem 30 Menschen waren, wurde laut der Tessiner Kantonspolizei evakuiert. Zwei Personen wurden mit leichten Verletzungen ins Spital gebracht. Die Organisation BirdLife Schweiz startet am Donnerstag die diesjährige Stunde der Gartenvögel. Bis zum 10. Mai lädt die Organisation die Bevölkerung dazu ein, im Garten, auf dem Balkon oder in einem Park Vögel zu zählen. Damit soll ein genaues Bild der Vogelwelt im Siedlungsraum erhalten und langfristige Entwicklungen erkannt werden, wie BirdLife mitteilt.
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4: Der Schweizer Tennisspieler Stan Wawrinka wird sein letztes Turnier der Karriere an den Swiss Indoors in Basel bestreiten. Das teilen die Organisatoren mit. Das Turnier in der St. Jakobshalle findet vom 24. Oktober bis 1. November statt. Wawrinka hatte seinen Rücktritt per Ende Jahr bereits vor dem Beginn der Saison angekündigt.
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0: Und der Stock noch auf der Eis Richtung Zürich zwischen Niederbipp und Herkingen, auf der Eis Richtung Bern zwischen Herkingen und Önsingen. Dann noch Stau und stockender Verkehr auf der Autostrasse und der Solothurnenstrasse bis nach Baustu und dann auch noch Stau auf der Hauptstrasse zwischen Solothurn und dem Anschluss Solothurn-Ost und auch zwischen Bellach und Solothurn. Bleiben gut unterwegs.
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0: Es bleibt wechselnd bewölkt. Am Abend kann es da und dort noch ein paar Tropfen Regen geben. Die Nacht meistens trocken. Morgen Vormittag noch freundlich. Dann tut es aber zu und kann wieder Regen geben. Temperaturen morgen um 20 Grad.
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2: Es ist 7. Ich bin Selina Uhrig. Guten Abend.
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2: In der deutschen Stadt Leipzig ist ein Auto mit hoher Geschwindigkeit in eine Menschenmenge gerast. Nach Angaben von Leipzigs Oberbürgermeister gibt es 2 Tote. Mehrere Menschen wurden verletzt, 2 davon schwer. Der Täter konnte mittlerweile festgenommen werden. Er soll laut Bild-Zeitung bei seiner Festnahme psychisch auffällig gewesen sein. Zum Tathergang kann die Polizei aktuell noch keine Angaben machen. Der tödliche Schusswaffenangriff am australischen Bondi Beach im Dezember sei die Folge von zunehmendem Judenhass. Zu diesem Schluss ist eine Untersuchungskommission der australischen Regierung gekommen, wie der Spiegel berichtet. Der Judenhass stehe wiederum in einem deutlichen Zusammenhang mit dem Gazakrieg, so die Kommission. Am 14. Dezember hatten 2 Männer während eines Chanukka-Festes am berühmten Bondi Beach in Sydney 15 Menschen erschossen. Ein deutsches Paar soll nach sexuellen Handlungen in einem Zug Richtung Basel 2 SBB-Mitarbeitende angegriffen haben. Das teilt die deutsche Bundespolizei laut 20 Minuten mit. Das Paar hatte in der ersten Klasse einvernehmliche sexuelle Handlungen vollzogen. Nachdem sie vom SBB-Personal aus dem Zug verwiesen worden waren, hat das Paar das Personal am Bahnhof Schopfheim-West angegriffen. Das Liebespaar wurde festgenommen.
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2: Es staut wegen einem Unfall auf der A1 Richtung Bern zwischen der Verzweigung Glimmertal und Dietikon. Wegen Verkehrsüberlastung klemmt es außerdem auf der A1 Richtung St. Gallen zwischen Dietikon und dem Gubristunnel sowie zwischen Zürich-Seebach und der Verzweigung Brütisäle. Richtung Zürich klemmt es dann zwischen Niederwipp und der Verzweigung Herkingen. Richtung Bern ist es zwischen der Verzweigung Birfaure und Lenzburg sowie zwischen der Verzweigung Herkingen und Önsingen. Bei der A3 geht es länger Richtung Basel, zwischen Urauf Süd und der Verzweigung Limmatau. Und bei der A2 ist es auch Richtung Basel, zwischen dem Schweizer Hallentunnel und der Verzweigung Wiese. Und wenn ihr im Süden unterwegs seid, geht es länger auf der A2 Richtung Gotthard. Zwischen Ginter und Airolo haben wir mittlerweile 3 km Stau. Kommt der Vögel durch das Auto und hebt zu.
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3: In der Nacht wechselnd bewölkt, meistens trocken, im Vormittag ein Mix aus Sonne und Wolken. Am Nachmittag tut es dann wieder mehr zu, es ziehen Regen teilweise auch Gewitter auf. Und auch der Westwind zieht an. Am Morgen um 10, am Nachmittag bei 20 Grad.
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1: Es ist 8 Uhr. Ich bin Selina Uhrig. Guten Abend.
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1: In der deutschen Stadt Leipzig ist ein Auto mit hoher Geschwindigkeit in eine Menschenmenge gerast. Nach Angaben von Leipzigs Oberbürgermeister gibt es 2 Tote. Mehrere Menschen wurden verletzt, 2 davon schwer. Der Täter konnte mittlerweile festgenommen werden. Er soll laut Bild-Zeitung bei seiner Festnahme psychisch auffällig gewesen sein. Zum Tathergang kann die Polizei aktuell noch keine Angaben machen. Auf einem Swiss-Flug von Zürich nach Miami ist eine Frau in der Business Class sexuell belästigt worden. Ein 48-jähriger Passagier soll eine schlafende 29-Jährige unsittlich berührt haben, wie 20 Minuten berichtet. Mehrere Fluggäste informierten demnach die Crew, die sofort eingriff und den Mann auf einen anderen Sitzplatz umsetzte. Nach der Landung in Miami wurde der Franzose festgenommen. Er sitzt inzwischen in Untersuchungshaft. Die Airline verurteilt den Vorfall und betont, die Crew habe umgehend reagiert, um die Passagierin zu schützen. Ein suchtkranker Arzt aus der Ostschweiz hat sich mit gefälschten Rezepten Medikamente beschafft und ist nun dafür verurteilt worden. Der 38-Jährige legte dafür eigenhändig ausgestellte Rezepte vor. Dafür verwendete er Rezeptblöcke der Privatklinik, bei der er angestellt war. In einzelnen Fällen setzte er zudem den Namen eines anderen Klinikarztes unter die Rezepte und fälschte dessen Unterschrift. Die Staatsanwaltschaft des Kantons St. Gallen verurteilte den Mann wegen mehrfacher Urkundenfälschung und mehrfachen Identitätsmissbrauchs zu einer bedingten Geldstrafe sowie zu einer Buße.
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1: Es klemmt immer noch auf der A1 Richtung Bern zwischen Gubristunnel und Dietikon und auch Richtung St. Gallen zwischen Dietikon und dem Gubristunnel sowie zwischen Zürich-Seebach und der Verzweigung Brütisäle geht es länger. Und dann im Süden haben wir immer noch gut 2 km Stau auf der A2 Richtung Gotthard zwischen Ginto und Airolo. Ich wünsche euch eine gute Fahrt und habt Sorge.
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2: In Nacht wechselnd bewölkt, meistens trocken, im Vormittag ein Mix aus Sonne und Wolken. Am Nachmittag tut es dann wieder mehr zu, es ziehen Regen teilweise auch Gewitter auf. Und auch der Westwind zieht an. Am Morgen um 10, am Nachmittag bei 20 Grad.
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1: Es ist 9 Uhr.
2: Diese Themen haben heute Schlagzeilen gemacht. Guten Abend.
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2: Im Baselbiet steht ein 43-jähriger Mann wegen der Tötung seiner Frau vor Gericht. Danach soll er ihre Leiche zerstückelt haben, Stefanie Wies.
3: Der Thomas L. gibt zu, dass er seine Frau, eine ehemalige Miss Schweiz-Kandidatin, getötet hat. Aber er habe aus Notwehr gehandelt. Laut Anklage soll er probiert haben, die Spuren zu verwischen. Die Leiche hat er unter anderem mit der Gartenschere und einem Pürierstab zerstückelt. Der Thomas L. sagt, es sei ein Unfall gewesen, er sei panisch geworden, darum habe er nicht daran gedacht, seine Frau zu retten. Dort bereut er, die Staatsanwaltschaft wirft ihm Mord und Störung der Totenruhe vor. Laut einem Gutachten gibt es beim mutmaßlichen Täter eine grosse Rückfallgefahr für schwere Gewalttaten. Das Urteil wird nächste Woche bekannt geben.
2: Der Schweizer Nachrichtendienst gewährt Zugang zum Dossier über den Nazi-Verbrecher Josef Mengele. Aufgrund einer Beschwerde hat der Nachrichtendienst die rechtliche Ausgangslage neu beurteilt. Offenbar will ein Historiker herausfinden, ob Mengele 1961 in Kloten war und ob die Schweizer Behörden den international zur Verhaftung ausgeschriebenen Kriegsverbrecher damals entkommen ließen. Drei Viertel der Bevölkerung befürworten eine Flugticketabgabe. Allerdings nicht, wenn die Abgabe in den öffentlichen Verkehr fließt. So soll eine Flugticketabgabe etwa in die Förderung nachhaltiger Treibstoffe fließen. Das zeigt eine Sotomo-Umfrage im Auftrag von Aviation Suisse. Öko-Kerosin sei jedoch illusorisch, sagt die Baselbieter Grünen-Nationalrätin Floros Brenzikofer.
4: Da ist man in der Entwicklung noch nie. Sie sind einerseits sehr energieintensiv in der Herstellung und sie sind sehr kostspielig. Das heisst, man kann nicht auf das setzen.
2: Seit diesem Jahr müssen Flugzeuge an Schweizer Flughäfen mindestens 2% sogenannte nachhaltigen Treibstoff tanken.
5: Die Schweiz müsse ihren Luftraum so schnell wie möglich schützen können. Das sagt die Aargauer FDP-Nationalrätin Maya Rinika. Wegen der Verzögerung beim US-amerikanischen Patriot-Luftabwehrsystem will Verteidigungsminister Martin Pfister ein alternatives Abwehrsystem beschaffen. Unter anderem schaut sich der Bund das französisch-italienische Mamba-System an. Dass Pfister ähnliche Systeme in Betracht ziehe, sei eine gute Idee, sagt Rinika.
6: Weil wir nicht wissen, wenn effektiv die Patriot-Systeme, die wir in den USA bestellt haben, können und werden geliefert werden, müssen wir in Alternativen denken. Und darum bin ich sehr froh, dass der Bundesrat jetzt hier in Varianten denkt.
5: CH-Media-Recherchen zeigen, dass die Schweiz auch südkoreanische und israelische Systeme prüft.
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7: In Nacht wechselnd bewölkt, meistens trocken, am Vormittag ein Mix aus Sonne und Wolken. Am Nachmittag tut es dann wieder mehr zu, es ziehen Regen teilweise auch Gewitter auf. Und auch der Westwind zieht an. Am Morgen um 10, am Nachmittag bei 20 Grad.
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1: Es ist Zeni.
2: Diese Themen haben heute Schlagzeilen gemacht. Guten Abend.
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2: Flugscham ist bei der Schweizer Bevölkerung kaum ein Thema. Mehr als die Hälfte der Befragten ist stolz auf die Schweizer Luftfahrt, wie eine Umfrage im Auftrag von Aviation Suisse zeigt. Trotzdem wären 3/4 der Bevölkerung bereit, eine Flugticketabgabe zu bezahlen. Allerdings nicht, wenn die Abgabe in den öffentlichen Verkehr fließt, sagt Regine Sauter, Präsidentin von Aviation Suisse und Zürcher FDP-Nationalrätin.
3: Man will auch nicht höhere Ticketabgaben, die nichts dazu beitragen, dass CO2 nicht eingespart wird, sondern man will etwas wirklich, wo CO2 einspart, wo innovativ ist. Und das wäre etwas, wo man mittragen politisch auch.
2: Die Umweltorganisation Umverkehr warnt hingegen, Technologien wie Öko-Kerosin seien illusorisch. Frauen sollen künftig bereits ab 45 und nicht erst mit 50 Jahren regelmäßig Brustkrebs-Screenings machen. Das fordern 3 medizinische Fachgesellschaften der Schweiz. Damit könnten die Überlebensraten verbessert werden. Immer häufiger werde Brustkrebs bei Frauen unter 50 Jahren diagnostiziert. Bei Frauen zwischen 40 und 49 Jahren ist Brustkrebs die zweithäufigste Todesursache.
1: Zuwanderer sind wichtig für die Finanzierung der Sozialversicherungen. Das sagt Bundesrätin Elisabeth Bomschneider zum Tagesanzeiger. Die ausländische Bevölkerung zahle mehr in die AHV ein, als sie beziehe. Sie entlastet damit die Gesellschaft. Zudem hilft die Zuwanderung, das Wachstum der Krankenkassenprämie zu dämpfen, da Zuwanderer oft jünger sind und eine ältere Bevölkerung auch höhere Gesundheitskosten verursache. Der deutsche Detailhändler Lidl besetzt in der Schweiz die Spitze neu. Erstmals übernimmt nun ein Schweizer die Leitung für das Geschäft in der Schweiz. Neuer CEO wird Michael Kunz, derzeit Chef von Lidl Österreich. Der 41-jährige Schweizer kehrt damit in sein Heimatland zurück und übernimmt die Funktion im Herbst.
2: Ob die Schweiz ein amerikanisches oder europäisches Luftabwehrsystem kaufe, sei nicht wichtig. Die Schweiz müsse ihren Luftraum einfach so schnell wie möglich schützen können. Das sagt der Bündner Mitte-Nationalrat Martin Kandinas. Wegen Verzögerungen beim Patriot-Luftabwehrsystem will Verteidigungsminister Martin Pfister eine Alternative beschaffen. In Frage käme das französisch-italienische Mamba-System. Wichtig sei, dass die Schweiz überhaupt ein Luftabwehrsystem besitze, sagt Kandinas.
4: Darum ist für mich entscheidend, wie ist der Lieferzeitpunkt, wie sind die Kosten und welche Leistungsfähigkeit sind damit verbunden.
2: Die NZZ am Sonntag schreibt, die Schweiz könnte das Mamba-System bereits in 3 Jahren erhalten.
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5: In Nacht wechselnd bewölkt, meistens trocken, am Vormittag ein Mix aus Sonne und Wolken. Am Nachmittag tut es dann wieder mehr zu, es ziehen Regen teilweise auch Gewitter auf. Und auch der Westwind zieht an. Am Morgen um 10, am Nachmittag bei 20 Grad.
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1: Es ist 11.
2: Diese Themen haben heute Schlagzeilen gemacht. Guten Abend.
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2: Im Baselbiet steht ein 43-jähriger Mann wegen der Tötung seiner Frau vor Gericht. Danach soll er ihre Leiche zerstückelt haben, Stefanie Wies.
3: Der Thomas L. gibt zu, dass er seine Frau, eine ehemalige Miss Schweiz-Kandidatin, getötet hat. Aber er habe aus Notwehr gehandelt. Laut Anklage soll er probiert haben, die Spuren zu verwischen. Die Leiche hat er unter anderem mit der Gartenschere und einem Pürierstab zerstückelt. Der Thomas L. sagt, es sei ein Unfall gewesen, er sei panisch geworden, darum habe er nicht daran gedacht, seine Frau zu retten. Dort bereut er, die Staatsanwaltschaft wirft ihm Mord und Störung der Totenruhe vor. Laut einem Gutachten gibt es beim mutmaßlichen Täter eine grosse Rückfallgefahr für schwere Gewalttaten. Das Urteil wird nächste Woche bekannt geben.
2: Der Schweizer Nachrichtendienst gewährt Zugang zum Dossier über den Nazi-Verbrecher Josef Mengele. Aufgrund einer Beschwerde hat der Nachrichtendienst die rechtliche Ausgangslage neu beurteilt. Offenbar will ein Historiker herausfinden, ob Mengele 1961 in Kloten war und ob die Schweizer Behörden den international zur Verhaftung ausgeschriebenen Kriegsverbrecher damals entkommen ließen. Drei Viertel der Bevölkerung befürworten eine Flugticketabgabe. Allerdings nicht, wenn die Abgabe in den öffentlichen Verkehr fließt. So soll eine Flugticketabgabe etwa in die Förderung nachhaltiger Treibstoffe fließen. Das zeigt eine Sotomo-Umfrage im Auftrag von Aviation Suisse. Öko-Kerosin sei jedoch illusorisch, sagt die Baselbieter grüne Nationalrätin Floros Brenzikofer.
4: Da ist man in der Entwicklung noch nie. Sie sind einerseits sehr energieintensiv in der Herstellung und sie sind sehr kostspielig. Das heisst, man kann nicht auf das setzen.
2: Seit diesem Jahr müssen Flugzeuge an Schweizer Flughäfen mindestens 2% sogenannte nachhaltigen Treibstoff tanken.
5: Die Schweiz müsse ihren Luftraum so schnell wie möglich schützen können. Das sagt die Aargauer FDP-Nationalrätin Meyer-Renika. Wegen der Verzögerung beim US-amerikanischen Patriot-Luftabwehrsystem will Verteidigungsminister Martin Pfister ein alternatives Abwehrsystem beschaffen. Unter anderem schaut sich der Bund das französisch-italienische Mamba-System an. Dass Pfister ähnliche Systeme in Betracht ziehe, sei eine gute Idee, sagt Renika.
6: Weil wir nicht wissen, wenn effektiv die Patriot-Systeme, die wir in den USA bestellt haben, können und werden geliefert werden, müssen wir in Alternativen denken. Und darum bin ich sehr froh, dass der Bundesrat jetzt hier in Varianten denkt.
5: CH-Media-Recherchen zeigen, dass die Schweiz auch südkoreanische und israelische Systeme prüft.
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7: In Nacht wechselnd bewölkt, meistens trocken, im Vormittag ein Mix aus Sonne und Wolken. Am Nachmittag tut es dann wieder mehr zu, es ziehen Regen teilweise auch Gewitter auf. Und auch der Westwind zieht an. Am Morgen um 10, am Nachmittag bei 20 Grad.
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1: Es ist 12 Uhr.
2: Diese Themen haben heute Schlagzeilen gemacht. Guten Abend.
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2: Flugscham ist bei der Schweizer Bevölkerung kaum ein Thema. Mehr als die Hälfte der Befragten ist stolz auf die Schweizer Luftfahrt, wie eine Umfrage im Auftrag von Aviation Suisse zeigt. Trotzdem wären drei Viertel der Bevölkerung bereit, eine Flugticketabgabe zu bezahlen. Allerdings nicht, wenn die Abgabe in den öffentlichen Verkehr fließt, sagt Regine Sauter, Präsidentin von Aviation Suisse und Zürcher FDP-Nationalrätin.
3: Man will auch nicht höhere Ticketabgaben, die nichts dazu beitragen, dass CO2 nicht eingespart wird, sondern man will etwas wirklich, wo CO2 einspart, wo innovativ ist, und das wäre etwas, wo man mittragen kann, politisch auch.
2: Die Umweltorganisation Umverkehr warnt hingegen, Technologien wie Öko-Kerosin seien illusorisch. Frauen sollen künftig bereits ab 45 und nicht erst mit 50 Jahren regelmäßig Brustkrebs-Screenings machen. Das fordern drei medizinische Fachgesellschaften der Schweiz. Damit könnten die Überlebensraten verbessert werden. Immer häufiger werde Brustkrebs bei Frauen unter 50 Jahren diagnostiziert. Bei Frauen zwischen 40 und 49 Jahren ist Brustkrebs die zweithäufigste Todesursache.
4: Zuwanderer sind wichtig für die Finanzierung der Sozialversicherungen. Das sagt Bundesrätin Elisabeth Baumschneider zum Tagesanzeiger. Die ausländische Bevölkerung zahle mehr in die AHV ein, als sie beziehe. Sie entlastet damit die Gesellschaft. Zudem hilft die Zuwanderung, das Wachstum der Krankenkassenprämie zu dämpfen, da Zuwanderer oft jünger sind und eine ältere Bevölkerung auch höhere Gesundheitskosten verursache.
5: Der deutsche Detailhändler Lidl besetzt in der Schweiz die Spitze neu. Erstmals übernimmt nun ein Schweizer die Leitung für das Geschäft in der Schweiz. Neuer CEO wird Michael Kunz, derzeit Chef von Lidl Österreich. Der 41-jährige Schweizer kehrt damit in sein Heimatland zurück und übernimmt die Funktion im Herbst.
2: Ob die Schweiz ein amerikanisches oder europäisches Luftabwehrsystem kaufe, sei nicht wichtig. Die Schweiz müsse ihren Luftraum einfach so schnell wie möglich schützen können. Das sagt der Bündner Mitte-Nationalrat Martin Candinas. Wegen Verzögerungen beim Patriot-Luftabwehrsystem will Verteidigungsminister Martin Pfister eine Alternative beschaffen. In Frage käme das französisch-italienische Mamba-System. Wichtig sei, dass die Schweiz überhaupt ein Luftabwehrsystem besitze, sagt Candinas.
6: Darum ist für mich entscheidend, wie ist der Lieferzeitpunkt, wie sind Kosten und welche Leistungsfähigkeit sind damit verbunden.
2: Die NZZ am Sonntag schreibt, die Schweiz könnte das Mamba-System bereits in 3 Jahren erhalten.
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7: In Nacht wechselnd bewölkt, meistens trocken, im Vormittag ein Mix aus Sonne und Wolken. Am Nachmittag tut es dann wieder mehr zu, es ziehen Regen, teilweise auch Gewitter auf. Und auch der Westwind zieht an. Am Morgen um 10, am Nachmittag bei 20 Grad.
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1: Es ist eins.
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1: Es ist 2.
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